0: Wohnungen. Am Vormittag besucht er ein Zentrum für Migranten und Geflüchtete im Norden von Paris. Anschließend trifft er unter anderem erwachsene Neugetaufte. Am Nachmittag findet dann die größte Messe seines Frankreich-Besuches statt. Auf der Place de la Concorde werden rund 600.000 Gläubige erwartet. Am Abend reist Leo XIV. Weiter in den französischen Marienwallfahrtsort Lourdes.
1: Und auch das ist Thema. Die A43 bei Recklinghausen ist seit einer knappen Stunde wieder frei. In der Nacht ist dort ein Schwertransporter geborgen worden, der seit Mittwochabend festsaß. Er hatte einen großen Windradflügel geladen. Der Chemiekonzern BASF hat Interesse angemeldet, das Essener Unternehmen Evonik zu übernehmen. Es gibt aber noch kein konkretes Angebot an die Aktionäre. Für Studierende gibt es weiter deutlich zu wenige Wohnungen. Laut Studierendenwerk warten bundesweit mehr als 100.000 auf einen Wohnheimplatz. Am heutigen Samstag entscheidet sich, ob die Region Rhein-Ruhr der nächste deutsche Bewerber für Olympische Spiele wird. Damit wächst auch an den Sporthochschulen in NRW die Spannung. Dort werden Talente trainiert, die möglicherweise bei den Spielen hier an den Start gehen. Für Sportlehrer Ludger van Stein am Lessing-Gymnasium in Düsseldorf eine schöne Vorstellung.
2: Das wäre grandios, das wäre ein Traum, wenn man halt jemanden sehen würde, den man selber unterrichtet hat. Später dann eben 32, 36, 38, dann da sehen wir das. Das wäre wunderbar, das wäre Gänsehaut einfach.
1: Letzter verbliebener Konkurrent für die Region Rhein-Ruhr um die deutsche Olympia-Bewerbung ist München. Die Entscheidung fällt heute ab 13.45 Uhr. Die ARD überträgt live. Das war WDR aktuell. Das Wetter in Nordrhein-Westfalen. In der Nacht ist es meist klar. Vereinzelt kann sich Nebel bilden. Es kühlt ab auf 13 bis 3 Grad. Am Tag breiten sich dann wieder Wolken aus. Es bleibt aber meistens trocken. Es ist auch mal die Sonne zu sehen. Die Temperatur steigt in Mahl auf bis zu 21 Grad, in Hagen auf 22 und Pulheim bis 23 Grad. Die Zeit, es ist 2.03 Uhr.

0: Es passiert nicht oft, dass so richtige Blockbuster auf die PlayStation kommen, aber jetzt für euch zum Zocken das neue Marvel's Wolverine. Tobi aus dem Digi-Team hat es für uns gezockt. Ganz ehrlich, Tobi, neu ist die Story nicht wirklich, ne?
1: Nee, es ist im Grunde der Klassiker in diesem Universum. Auf der einen Seite stehen die Mutanten um Wolverine und auf der anderen Seite Menschen, die Mutanten hassen und vernichten wollen. Was aber recht neu ist, ist die Riesenwut.
0: Ja, das klingt wütend.
1: Denn die befällt Wolverine von Zeit zu Zeit und dann wird richtig gefetzt. Das Spiel ist deshalb zu Recht erst ab 18. Es ist wirklich sehr, sehr blutig.
0: Okay, aber nur blutig oder hat es auch ein bisschen Tiefe?
1: Die Story hat auch romantische Parts.
2: Hier bitte.
3: Komisch. Mir ist gerade eingefallen, ich trinke gar keinen Kaffee. Aber ich hätte nichts gegen was Stärkeres.
2: Warum bist du wirklich hier?
3: Die meisten kann ich mühelos lesen. Aber bei dir?
1: Ja, ne, genau. Okay, es wird nämlich romantisch, wenn es um die Love Story von Logan, also Wolverine, und Jean Grey geht. Und auch Jean Grey ist halt Teil des Spiels.
0: Also sorry, würdest du sagen, ist gut?
1: Ich mag die Story, muss ich sagen, aber einen Oscar fürs beste Drehbuch, den gibt's definitiv nicht. Aber es hat halt auch so typische Wolverine-Momente. Vor allem ist es halt eine Story, bei der ich wissen wollte, wie geht das ganze Ding aus? Wo endet das Ganze? Und wo führt das Ganze auch mit Wolverine und Jean hin? Also es ist schon gut.
0: Also ein PlayStation-Game, das richtig geil aussieht und sich gut spielen lässt. Marvel's Wolverine gibt's exklusiv für die PS5.

Manchmal wünsche ich mir wirklich, ich wäre niemals kontextlos in dieses Gespräch reingeslidet. Boah, man kann so schnell so viel falsch verstehen, oder? Wenn man den Kontext nicht checkt, es ist so unangenehm. Ah! Ich habe ein Beispiel für euch. Zieht euch dieses Gespräch aus der WDR-Sendung ausgerechnet mal rein. Aber ich bin nett und gebe euch einen Hint vorab schon, weil eigentlich geht es in diesem Gespräch da um Bier. Seid froh, dass ihr das wisst.

0: Glaubt mir.
1: Hi. Daniel, ciao.
2: Komm ich zur richtigen Zeit hier? War kein Dreck mit anpacken. Was machst du gerade?
1: Ich bin gerade am Schroten.
2: Ja.
1: Kannst du mal reingreifen?
2: Mhm. Ah ja, oh doch, das ist deutlich. Ja.
1: Dann hast du so ein bisschen mehr so eine leichte Süße. Und wenn du hier mal am Sack riechst, dann ist das ganz intensiv.
2: Oh ja, ja.
1: So richtig die Zart-Bitter-Schokolade.
2: Aber das ist deutlich intensiver.
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0: Produzenten und DJs, die stehen doch bei ihren Auftritten einfach nur da so hinterm Pult. Die bewegen sich ja kaum.
1: Ja, wenn man so ein oberflächlicher Musiktrottel ist wie ich, Lisa Jenaslev Digi, dann denkt man das vielleicht. Dann zieht euch aber mal ganz schnell den Gig vom österreichischen DJ Eli Oaks rein. Ganz schnell. Ich sag euch eins, so schnell könnt ihr gar nicht einen Auftritt von dem suchen, wie der da über die Bühne hopst. Das ist ein Fulltime-Workout. Mit Ansage. Ich wette, der macht da seine 14.000 Schritte. Wenn er da ein Set spielt, das sind 14.000 Schritte. Das sehe ich auf Distanz, sehe ich das. Und die Hälfte dieser Schritte macht er alleine während dem Song I Look Shit and I'm Fine With It. Sag ich. So viele müssen es jetzt bei euch nicht sein, wenn wir den Song jetzt hier in Digi hören, aber vielleicht wippt er ja auch einfach ein bisschen mit dem Fuß mit. Das reicht mir.

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1: Die Nachrichten mit Klaus Janssen. Guten Morgen.
2: Man freut sich auf den Tag, dass wir endlich wieder einen deutschen Bewerber für Olympische und Paralympische Spiele küren können.
1: Der Präsident des Deutschen Olympischen Sportbunds, Weikart, fiebert der Olympia-Entscheidung heute entgegen. Entweder die Region Rhein-Ruhr in NRW oder München werden ins Rennen gehen für eine deutsche Olympia-Bewerbung ab 2036. Markus Tepper aus Baden-Baden.
3: Bevor gewählt wird, gibt es noch einmal die Ergebnisse des Prüfberichts. München liegt hier hauchdünn vor Köln-Rhein-Ruhr. Statt aufwendiger Präsentationen wird dann in einem Talkformat noch einmal über die Bewerbungen gesprochen. Danach wird abgestimmt. 141 Stimmen sind zu vergeben. Der Großteil kommt von den Olympischen Fachverbänden. Bundespräsident Frank-Walter Steinmeier wird den deutschen Olympiabewerber dann gegen 14.30 Uhr im Kurhaus Baden-Baden verkünden. Zu sehen live in der ARD.
1: In Recklinghausen ist in der Nacht ein Schwertransporter geborgen worden. Der Laster mit einem Windradflügel hatte sich auf der A43 festgefahren und stand dort seit Mittwochabend. Andreas Wiese.
4: Im Kreuz Recklinghausen sind Schranken vor einer maroden Brücke installiert, die für den Schwertransporter zu eng waren. Es ging weder vor noch zurück. So musste die A43 gesperrt werden, um den Lastzug aus seiner Lage zu befreien. Erst gegen 1 Uhr war der Einsatz beendet. Im Rückwärtsgang setzte der fast 100 Meter lange Koloss so weit zurück, bis er vorsichtig auf den Übergang zur A2 fahren konnte. Dort geht die Reise für das Rotorblatt eines Windrads nun weiter.
1: Und auch das ist wichtig. Bundesdigitalminister Wildberger fordert eine stärkere internationale Zusammenarbeit mit der Regulierung von KI. Der Minister sagte den Funke Medien, Unternehmen trügen die Verantwortung dafür, dass ihre Produkte nicht gefährlich werden. In einem Grenzfluss zwischen Kroatien und Slowenien sind 5 Migranten ertrunken. Wie die kroatische Polizei sagt, konnten 5 weitere Menschen noch gerettet werden. Unter den Abgeordneten von CDU und CSU wächst der Widerstand gegen Ex-Fraktionschef Spahn, weil er 2 Sitzungen im Haushaltsausschuss verpasst hat. Er darf jetzt erstmal auf Bewährung im Ausschuss bleiben. In Düsseldorf hat am Abend das erste von 10 Backstreet Boys Konzerten stattgefunden. Den Auftakt der großen Konzertserie im Stadion fanden viele Fans toll.
5: I'll never break you.
6: Man denkt, man ist wieder 16.
7: Das war eine tolle Reise in die Vergangenheit.
8: Mega, es war so toll, ich habe so geweint.
9: Die Stimmung war super, die Show war toll, kann ich absolut empfehlen.
1: Die 10 Shows in Düsseldorf sind die einzigen Europakonzerte der Backstreet Boys. Das war WDR aktuell. Das Wetter in Nordrhein-Westfalen. In der Nacht ist es meist klar. Es kühlt ab auf 13 bis 3 Grad. Am Tag breiten sich dann wieder Wolken aus. Es bleibt aber meist trocken und es ist auch die Sonne zu sehen. Die Temperatur steigt in Remscheid auf 21, in Mönchengladbach auf 22 und in Aachen auf 23 Grad. Es ist 3:03 Uhr.

0: habe ganz stolz wieder all meinen Freundinnen Bilder von meinen neuen Nägeln geschickt. Ich weiß nicht, ob ihr es nachvollziehen könnt, aber wer von euch seine Nägel machen lässt, der fühlt das hier. Wenn die fresh gemacht sind, oh mein Gott, ich denke immer so, ich habe die schönsten Nägel der Welt, ja. Ich habe jetzt auch so French mit Pink und ey, ich lieb's. Egal, ich liebe es so sehr und bin so stolz und dabei habe ich die nicht mal selbst gemacht, Alter. Ich muss aber sagen, ich bin sehr dankbar für die Leute, die uns so geile Nägel machen. Und es macht auch Lilly aus Oberpleis im Rheinland. Die hat diese Leidenschaft, das Design von Fingernägeln und die geht darin komplett auf.
1: Ich war schon immer jemand, der gern so kreative Sachen gemacht hat. Und das ist halt so, du kannst immer neu mit Farben ausprobieren, du kannst immer neue Designs, irgendwie so neue Techniken ausprobieren. Und das ist halt irgendwie so das, was ich so am coolsten daran finde, was so richtig Spaß macht, einfach so sich auszuprobieren, was so alles geht. Also wenn ich meinen Freundinnen so die Nägel mache, dann würde ich sagen, dauert schon so 4 Stunden. An einem selber dauert es immer noch mal länger. Lasse ich mir aber auch extra viel Zeit, wenn das auch so meine Me-Time ist. Also da dauert es dann schon vielleicht 5 bis 6 Stunden. Da steckt halt viel mehr allein da schon dahinter, bevor du überhaupt mit der ersten Farbe oder dem ersten Gel oder was auch immer anfängst, die richtige Technik, weil darunter leidet ja auch der Nagel, wenn du nicht die richtige Stabilität hast zum Beispiel. Also dann, das ist wie so Architekt spielen so ein bisschen, dass man halt wirklich die richtige Form für den richtigen Nagel und so weiter. Und das ist eigentlich das, was ich auch finde, ist so das Coolste, wenn man da so viel mehr dahinter steckt, einfach als einfach so ein bisschen auf den Nägel rummalen.

0: Endlich mal wieder eine wichtige Entscheidung in unserem Leben. Welches Paar aus dem Liebesdreieck aus Crew Girl finden wir am besten? Crew Girl ist eine neue Serie und da geht es eigentlich um Tegan. Die hatte ein super Leben, bis ihr Vater ihre Familie verarscht.
1: Meine Mom und ich mussten L.A. verlassen und zurück in ihren Heimatort ziehen. Das Leben, das ich kannte, war vorbei.
0: Brynja aus dem Digi-Team hat die Serie für uns schon geguckt. Also Brynja, muss sich Tegan da jetzt so ganz klassisch ein neues Leben in der neuen Stadt und Schule aufbauen oder was geht da ab?
2: Genau, und eigentlich würde sie an der neuen Schule auch ganz gerne in ein neues Ruderteam, aber gibt's leider nicht, da gibt's keine Frauenmannschaft.
0: Hey, okay, also die kann jetzt nicht mal mehr ihr Hobby weitermachen oder was?
2: Naja doch, nur dann halt im jungen Team.
3: Ich war nie Steuerfrau. Ich bin Ruderin.
4: Gut, dann weißt du doch, wie es ist, in ihren Schuhen zu stecken. Nutze es, fühl dich in sie hinein und denke wie sie. Das ist jetzt die Chance, ins Boot zu kommen.
2: Ja, und dieses Boot, naja, das ist voll mit 8 heißen Männern.
0: Okay, come on, ey, so schlimm ist das jetzt auch nicht.
2: Nee, und 2 davon sind sehr besonders. Halt einmal Josh, der reiche Schnösel, und Cam, der arme Außenseiter.
0: Ey, okay, voll Klischee, ne?
2: Ja, ich weiß, ist es auch leider voll. Also es ist eine ganz typische Young Adult Serie. Also wer was Überraschendes sucht, der ist hier ganz falsch. Aber für Leute wie mich, die völlig auf diese neue Romance-Welle abfahren und auf Serien wie Off Campus, Heated Rivalry oder Sterling Point, ist es neuer Stoff, der glücklich macht. Und ich mag auch sehr diesen Frauenpower-Vibe, weil sich Tegan halt in dieser Männerwelt beweisen muss. Also eine klare Empfehlung.
0: Okay, Crew Girl gibt's jetzt bei Netflix.
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0: So ist das mit dem Glück.
1: Glaubst du nicht auch, dass, wenn ich dir jetzt aufmach, es wieder von vorne losgeht?
0: Hm. So ist das mit der Liebe, würde ich eigentlich fast eher sagen. Vor allem, wenn es irgendwie eigentlich gerade nicht sein soll. Ihr hört 1Live Diggi mit Glaubst du nicht auch? Der Track handelt davon, wie schwer es manchmal ist, zu gehen und auch loszulassen. Und auch davon, dass man manchmal irgendwie so gar nicht erklären kann, warum man eigentlich nicht loslassen kann und warum man an dem anderen so krass hängt. So ist das mit dem Glück, heißt das Album von Montez, mit dabei auf dem Song Benno, der auch hier mal wieder was von seiner deeperen Seite zeigt. Glaubst du nicht auch, ist das mit Montez und Benno in 1Live Diggi.

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1: Die Nachrichten mit Klaus Janssen. Guten Morgen. NRW-Ministerpräsident Wüst blickt mit Spannung auf die Olympia-Entscheidung am heutigen Samstag in Baden-Baden.
2: Dieser Wettbewerb hat uns alle besser gemacht und jetzt soll am Ende der Bessere gewinnen.
1: Neben der Region Köln-Rhein-Ruhr ist noch München im Rennen um die deutsche Olympia-Bewerbung für die Sommerspiele ab 2036. Auf der außerordentlichen Mitgliederversammlung des Deutschen Olympischen Sportbunds wird der Sieger ermittelt.
2: Ich finde, man muss hier überhaupt nicht nervös sein. Es geht um Sport, es geht um fairen Wettbewerb und alle haben gute Bewerbungen abgegeben. Wir eben auch. Und jetzt muss es der Sport entscheiden.
1: Bundespräsident Steinmeier wird die Entscheidung heute verkünden. Das Erste überträgt das Ganze live ab 13.45 Uhr. Nach ihrem Sieg bei der Wahl in Berlin will die Linke mit Grünen und SPD Sondierungsgespräche für eine Regierungsbildung in der Hauptstadt führen. Das haben die Delegierten auf einem Parteitag mit breiter Mehrheit beschlossen. Aus Berlin berichtet Sebastian Schöbel.
3: Die Bundesvorsitzende der Linken, Ines Schwertner, mahnte allerdings auch eindringlich, die Chance auf das Rote Rathaus nicht durch eigene Fehler zu gefährden. Die Linke müsse nun zeigen, so Schwertner, dass sie regieren kann. Spitzenkandidatin Elif Eralp, die Berlins nächste regierende Bürgermeisterin werden könnte, wies erneut den Vorwurf zurück, ihre Partei sei im Kern antisemitisch. Sie versprach, Berlins jüdische Gemeinschaft zu stärken und gegen den Judenhass vorzugehen. Die Grünen teilten noch am Freitagabend mit, sie stünden für Sondierungsgespräche bereit.
1: Und auch das ist Thema. VW und Audi rufen deutschlandweit knapp 1 Million Autos wegen Sicherheitsmängeln zurück. Bei ihnen droht ein Ausfall der Lenkung. Die Backstreet Boys haben am Abend ihre Konzertserie in Düsseldorf eröffnet. Die 90er-Jahre-Boyband ist für 10 Stadionkonzerte dort. Rund 450.000 Tickets wurden verkauft. Die A43 bei Recklinghausen ist wieder frei. In der Nacht ist dort ein Schwertransporter geborgen worden, der seit Mittwochabend festsaß. Er hatte einen großen Windradflügel geladen. Heute vor 80 Jahren ist die erste Tim und Struppi-Ausgabe erschienen. Die Figuren hatte der belgische Zeichner Hergé schon 1929 erfunden, aber erst nach dem Zweiten Weltkrieg bekamen sie ihr eigenes Comic-Magazin.
4: Jedes Kind möchte wie Tim sein. Kinder können sich mit Tim total identifizieren. Das ist, glaube ich, einer der wichtigsten Gründe für seinen Erfolg.
1: Hergé hat mit Tim und Struppi zwei der bekanntesten Figuren der Comicgeschichte erschaffen. Die Comics wurden in über 80 Sprachen übersetzt und sind weit über 200 Millionen Mal verkauft worden. Das war WDR aktuell. Das Wetter in Nordrhein-Westfalen. In der Nacht ist es noch meist klar. Vereinzelt kann sich Nebel bilden bei 13 bis 3 Grad. Am Tag breiten sich wieder Wolken aus. Es bleibt aber meist trocken. Zeitweise ist auch die Sonne zu sehen. Bei bis zu 21 Grad in Gütersloh, 22 in Attendorn und bis zu 23 Grad in Wesseling. Es ist 4.03 Uhr.

0: Leute, checkt ihr, ob das hier jetzt ein Kompliment sein soll oder so?
1: Klein, extrem muskulös und sehr spontan.
0: Okay, ich glaube ja. Ich habe aber auch erst ein bisschen gestruggelt. Denn Digi-Hörerin Lena, die sollte Comedian Felix Lobrecht in 3 Wörtern beschreiben. Und passt irgendwie, oder? Also klein, muskulös, spontan, ich checke. Lena war im 1Live-Haus hier, als Felix Lobrecht auch hier war. Und da hat er wieder eure wildesten Probleme gelöst, Alter. In seiner Sendung 99 Problems. Und diese Sendung findet ihr auf 1Live.de oder in der 1Live-App. Und da hat er auch versucht, das Problem von Nina zu lösen.
2: Du kennst doch bestimmt so Leute, mit denen geht man wohin und dann sind die weg.
3: Also man geht gemeinsam irgendwo hin, man kommt an und
2: weg.
3: Die Person ist weg und du stehst da wie Max in der Sonne.
2: Das bin ich.
3: Ach, du bist die Wegperson.
2: Mhm.
3: Ah, interessant, so jemand mal live zu sehen. Weil jetzt kann ich diese Fragen mal stellen. Was geht dann in deinem Kopf vor, dass du dann direkt weiter willst?
2: Das passiert ja nicht vorsätzlich, sondern ich gehe dann, keine Ahnung, auf Toilette. Mhm. Und dann auf dem Weg dahin, dann treffe ich irgendjemanden.
3: Mhm.
2: Und dann irgendwie schaffe ich es dann vielleicht sogar mal, mich zu lösen. Dann gehe ich weiter. Ich bin dadurch in

0: total viele Situationen schon gekommen, wo ich sage, ja geil, hätte ich anders nie erlebt.
1: Ja, verstehe ich. Ist halt manchmal blöd für deine Freunde, weil vielleicht sind auch mal Freunde bei dir erst so lange nicht gesehen oder die kommen vielleicht extra vorbei und freuen sich mal, was mit dir zu machen. Dann geht er los und ah ja, die chillt gerade mit dem Klomann. Das hört mir jetzt auf. In Gruppen ab 4, inklusive dir, darfst du es machen. In Gruppen ab 3 mit Rücksprache. Gruppen ab 2 gar nicht. Wollen wir das so machen?
0: So machen wir es. Ich gebe mein Bestes.
1: Ja, ich werde danach recherchieren.

0: diese ganzen Ja-Nee-Coaches, die euch zeigen wollen, so wie ihr richtig Kohle macht. Nein. Leute, ich sag euch, wie wir wirklich reich werden. Wir müssen so machen wie diese jungen Nerds hier. Die hacken einen Milliardär und ziehen ihm seine Bitcoins ab. Das wäre so schön, aber gut, dass das nur ein Film ist. Neu im Kino, Lifehack. Und Digi-Kino-Experte Marcel hat den Film schon geguckt. Also wenn ich Lifehack höre, denke ich direkt so, ey, wie kriege ich meine Hose kürzer ohne Schneider? Aber darum geht's nicht, ne?
1: Nee, tatsächlich nicht. Es geht darum, wie man ein ganzes Leben hackt. Es gibt eben diesen Tech-Milliardär, es gibt ein Bitcoin-Wallet und los geht's.
2: Womit würden wir überhaupt anfangen?
3: Don Hurt, Tochter.
4: Die postet alles.
5: Eine Promi-Braut mittleren Alters sollte easy zu fischen sein.
1: Das sind vier junge Leute und die machen das alles online. Sie kennen sich nur aus Chats und der Trailer sagt schon, das ist das Ocean's 11 für die Gen Z.
0: Okay, Gen Z, weil es hier um Krypto geht oder was?
1: Ja, genau deswegen. Und weil es ein Desktop-Film ist. Das heißt, hier wurde jetzt nichts richtig gedreht. Also alles, was wir sehen, sind FaceTime-Calls, irgendwelche Chats,
0: Oha.
1: Apps, Kameras. Also der Film wurde halt nicht gedreht, sondern es ist wie so eine Bildschirmaufnahme mit gefühlt 165 Fenstern und Tabs.
0: Wow, okay, aber macht das Bock?
1: Ja, ich finde schon, weil es eben so kreativ ist. Du hast ein krasses Tempo. Logisch, da sind total viele Plotholes drin, wo du dann denkst, boah, jetzt stinkt's aber bis sonst wohin.
0: Mhm.
1: Der Trip macht aber Spaß. Da sind Schauspieler aus Wednesday und Sex Education mit dabei. Ich würde sagen, nichts hinterfragen. Das ist ein solider Cyber-Thriller.
0: Okay. Lifehack ab jetzt im Kino.

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1: Die Nachrichten mit Klaus Janssen. Guten Morgen. CDU-Politiker Jens Spahn aus dem Münsterland steht in seiner Bundestagsfraktion unter Druck. Grund: Der frühere Fraktionschef und Gesundheitsminister soll 2 Ausschusssitzungen im Bundestag verpasst haben. Philipp Kunschner, WDR Berlin.
2: Nach Angaben von Ausschussmitgliedern hatte Spahn erklärt, sein Kind sei krank. Gleichzeitig wurde ein Foto öffentlich, das Spahn mit seiner Familie auf Sardinien zeigt. Zahlreiche Abgeordnete sehen deswegen die Glaubwürdigkeit der CDU weiter beschädigt. Nach Informationen des ARD-Hauptstadtstudios sollen die Mitglieder von CDU und CSU im Haushaltsausschuss gestern den Rauswurf von Spahn gefordert haben. Darüber wurde heute in einer weiteren Sitzung gesprochen. Das Ergebnis: Jens Spahn darf zwar im Ausschuss bleiben, bis Dezember gilt aber eine Bewährung.
1: In Paris hat Papst Leo XIV. Zu 80.000 jungen Menschen im Stade de France gesprochen. Er rief dazu auf, mit Verstand auf technologische und digitale Umbrüche zu reagieren und die Menschlichkeit zu bewahren. Davor hatte er sich unter anderem mit Präsident Macron getroffen. Anna Giordano, WDR Paris.
3: Am Vormittag besucht er ein Zentrum für Migranten und Geflüchtete im Norden von Paris. Anschließend trifft er unter anderem erwachsene Neugetaufte. Am Nachmittag findet dann die größte Messe seines Frankreich-Besuches statt. Auf der Place de la Concorde werden rund 600.000 Gläubige erwartet. Am Abend reist Leo XIV. Weiter in den französischen Marienwallfahrtsort Lourdes.
1: Und auch das ist wichtig. Heute entscheidet sich, ob sich die Region Köln-Rhein-Ruhr oder München für die Olympische Sommerspiele ab 2036 bewerben darf. Die Entscheidung wird ab 13.45 Uhr live in der ARD übertragen. Der Streit zwischen US-Präsident Trump und unabhängigen Medien geht weiter. Der Sender CNN darf eine Reise von Trump nicht begleiten. Der Zugang wurde laut CNN ohne Angabe von Gründen gestrichen. Die Bahn teilt mit, dass der Großraum Gelsenkirchen aktuell nicht befahrbar ist. Der Grund sei Vandalismus. In der Folge könne es zu Verspätungen, Teilausfällen oder Ausfällen im Bereich Gelsenkirchen kommen. In Düsseldorf hat am Abend das erste von 10 Backstreet Boys Konzerten stattgefunden. Den Auftakt der großen Konzertserie im Stadion fanden viele Fans toll.
4: Mega gut, geile Show. Alte Männer, aber trotzdem geil. Ja, sie sind alt, aber sind wir ja auch.
5: Die waren sehr abrupt weg gewesen. Auf einmal, buff, waren sie weg.
6: Wir sind mit denen groß geworden. Super, mega, war toll, wirklich klasse.
1: Rund 450.000 Tickets wurden verkauft. Das war WDR aktuell. Das Wetter in Nordrhein-Westfalen. In der Nacht ist es meist klar. Vereinzelt kann sich Nebel bilden. Es kühlt ab auf 13 bis 3 Grad. Am Tag breiten sich dann Wolken aus. Es bleibt aber meist trocken. Die Temperaturen in Recklinghausen bis 21, Wermelskirchen 22 und Kerpen bis zu 23 Grad. Es ist 5.03 Uhr.

0: Hey, hier ist Amina und ihr hört 1Live Diggi. Eins der beliebtesten Horror-Games ist zurück, Silent Hill. Der neue Teil heißt Townfall. Diggi-Kollegin Joanna, du hast ihn gezockt. Wie spooky ist es?
1: Schon ordentlich. Also die Welt, die ist wieder so richtig creepy und ich hatte sehr viele Fragezeichen in meinem Kopf. Wir starten nämlich als Simon, der an die Küste einer schottischen Kleinstadt gespült wird. An seinem Handgelenk so ein Patientenbändchen. Mhm. Ja, und er fragt sich, was ist mit ihm passiert? Warum ist er da? Und wo sind eigentlich all die Menschen hin?
0: Mhm. Aber wenn es ein Horrorspiel ist, I guess, dann sind da noch irgendwo Menschen.
1: Menschen vielleicht nicht, aber ich sag mal so, die Einsamkeit, die habe ich mir ganz schnell zurückgewünscht. Man hört's nämlich, Monster treiben ihr Unwesen in der Stadt. Und mit so einer Art Taschenfernseher können wir die vorher schon erspähen. Und Waffen haben wir natürlich auch.
0: Klar.
1: Trotzdem, ehrlich gesagt, die meiste Zeit schleichen wir so umher, weil es sonst böse ausgeht.
0: Okay, es klingt nach Halloween.
1: Ja, also perfektes Spiel dafür, aber auch jetzt schon. Die Atmo, die Sounds, die Monster, dazu noch eine Menge Rätsel, eine spannende Story. An manchen Stellen krankt das Game halt so ein bisschen irgendwie an Langatmigkeit. Ich muss auch sagen, ein Abschnitt, der hat mich krass frustriert. Mhm. Aber abseits davon ist es ein gutes Spiel mit vielleicht kleinen Abzügen in der B-Note.
0: Silent Hill Townfall gibt's für die PlayStation 5 und den PC.

Der Song, der jetzt gleich kommt, der macht zum Moderieren richtig, richtig Spaß. Hier ist Amina in 1Live Diggi. Ihr könnt jetzt gleich mal drauf achten. Wenn ihr jetzt gleich aufhört zu sprechen, dann kommt dieser heftige Start von dem Song. Und der kommt besonders gut, wenn ihr jetzt richtig, richtig laut macht. Also falls ihr gerade im Auto oder so seid, dann macht mal richtig laut. Und bei dem Song ist es so, wenn ein Moderator davor dann was erzählt und dann am besten noch so eine Pointe hat und danach dieser Song läuft, dann ist es so ein bisschen so Mic Drop, so. Checkt ihr? Also wenn ihr jetzt ready seid, dann gehe ich jetzt mit der Stimme so ein bisschen runter, mach die Hintergrundmusik so ein bisschen leiser und dann geht's los, okay? Also hier kommt 8 mit Ring My Bell in 1Live Diggi.

0: Man könnte meinen, wir haben unser Leben hier ganz gut im Griff.
1: Aber der Schein trügt.
0: Der Schein trügt, sagt Felix Lobrecht. Dieser ist hier übrigens, ein Slefdigi. Und wer kann das alles besser wissen als derjenige, den wir hier jedes Mal wieder antanzen lassen, weil wir uns und unser Leben voller Probleme von ihm lösen lassen wollen. Kollege und Comedian Felix Lobrecht war wieder hier und hat unter Beweis gestellt, dass er eure Leben, ja, dass er da einfach da ein bisschen drin rumzaubert und die Probleme weghaut. Und auch wenn ihr nur im 1Live-Haus daneben sitzt, ist es schön.
2: Sehr gut. Ich fand es irgendwie so ein bisschen Wohnzimmeratmosphäre. Fand ich irgendwie so ein bisschen intimer. Ja, so ein bisschen cozy und viel näher einfach. Das war schön.
0: Das war schön, sagt die Hörerin Ellie. 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Da findet ihr auch Shirins Problem in voller Länge.
1: Was hast du denn, ja, Shirin? Du bist da so eine lebensbejahende Maus aus Iserlohn.
3: Ja, das Problem ist, dass mein Kopf quasi kein Pausenknopf kennt. Also der rattert immer und ich muss einfach immer was machen, stehe quasi immer so unter Hochspannung.
1: Mhm.
3: Und ich möchte mich ja theoretisch auch mal entspannen, aber es geht einfach nicht.
1: Ja, kenne ich. Kenne ich das Problem? Habe ich auch irgendwann mal einen ADHS-Test gemacht?
3: Nee, noch nicht, aber ich habe das jetzt tatsächlich vor.
1: Okay, also ich würde das mal checken lassen, weil das klingt auch natürlich ein bisschen so. Aber ansonsten hast du schon mal so die offensichtlichen Sachen, Meditation, Achtsamkeit, hast du dich damit schon mal auseinandergesetzt?
3: Nee.
1: Also, willst du es mal probieren, so ein bisschen Achtsamkeitskram?
3: Ja, ich werde das auf jeden Fall mal versuchen.
1: Ja, genau, probier das mal, dann machst du noch einen ADHS-Test. Ich habe das auch, ich habe es aber auch noch nicht gelöst bekommen, so richtig.
3: Nicht, sonst hätte ich dich nämlich gefragt, was dir geholfen hätte, aber...
1: Ja, nicht so richtig, leider.
3: Ja.
1: Ja, na, ich probiere...
3: Das ist so schwierig.
1: Ja, es ist schwierig. Ich probiere es auch so. Also ich mache genau das, was ich dir jetzt quasi gerade empfohlen habe. Genau das mache ich. Stimmt nicht. aber genau das sollte ich machen, weil das wahrscheinlich hilft.
3: Ja.
1: Man kommt sonst nicht zur Ruhe. Ich bin total ausgelaugt. Ich kann nicht mehr. Ich bin Matsch. Ich würde am liebsten gerade schlafen, aber ich kann nicht. Und,
3: ja, das ist ja das Ding. Ja, das macht man immer
1: weiter. Der Körper ist leer. Man kann nicht mehr.
3: Ja,
1: das ist scheiße.
3: Ja. Schon.
1: Ein Applaus für Shirin, bitte.

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1: Es ist 6 Uhr, hier ist Julian Cooper. Heute Nachmittag fällt die Entscheidung, welche Region geht für Deutschland ins Rennen um Olympia ab 2036? NRW mit Rhein-Ruhr oder München? Bei einer ersten Bewertung diese Woche lag München ganz knapp vorne. Wie Olympia in NRW aussehen würde, sagt 1Live-Reporter Timo Rudolph.
2: 15 Städte in NRW würden dazugehören, Köln als Haupt-Olympiastadt und dann noch zum Beispiel Leverkusen und Dortmund für Fußball und Gelsenkirchen soll in der Arena auf Schalke Schwimmwettbewerbe austragen. Rund um Rhein und Ruhr würden die Sommerspiele dann, das ist zumindest die Hoffnung, auch für eine gute Stimmung allgemein sorgen und Werbung für Sportvereine machen. Es gibt noch einen zweiten Bewerber aus Deutschland, das ist München. Die Stadt wirbt unter anderem damit, dass es zwischen den Eventstätten kurze Wege geben würde.
1: Heute Mittag legen Sportvertreter fest, wer für Deutschland ins Rennen geht. Ein Ergebnis gibt es etwa gegen 14 Uhr. Wer gerade rund um Gelsenkirchen mit dem Zug fahren will, muss umplanen. Gerade geht nichts, der Großraum ist gesperrt. Die Bahn sagt, es wurden wieder Kabel geklaut. Die braucht die Bahn für Signale und Weichen. Viele Züge fallen aus oder haben Verspätung. Alle Bahnen zwischen Köln und Dortmund werden zum Beispiel über Wuppertal umgeleitet. In NRW wird's nochmal richtig warm am Wochenende. Bis zu 27 Grad sind morgen drin. Im Südwesten von Deutschland werden sogar die 30 Grad geknackt. Wetterexperten sagen, für Ende September ist das ungewöhnlich warm, aber kein Rekord. Ein Mensa-Essen für 1 Euro hätten wohl auch in NRW viele gern. In Frankreich sorgt genau dieses Angebot gerade für Probleme. Seit Semesterbeginn wurden dort fast 50% mehr Essen rausgegeben als vor einem Jahr. Vor vielen Mensen gibt es lange Schlangen, sodass man nicht reinkommt. Und Mitarbeitende sagen, dass sie zu viel arbeiten müssen.
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1: Heute geht's oft mit Sonne los, später ziehen Richtung Norden von NRW ein paar mehr Wolken rein, es bleibt aber meistens trocken. Dazu gibt's diese Temperaturen in Xanten und Bielefeld bis 21 Grad, in Brilon 22 und in Bergheim und Nürnberg bis 23 Grad. Morgen teilweise erst wolkig, danach schafft's aber überall die Sonne durch und dann wird's auch richtig warm, 20 bis 27 Grad. Montag sogar bis 28 Grad mit Sonne und ein paar lockeren Wolken.

0: Wacht auch ihr nachts auf und denkt euch, Mensch, der Gag, den ich mir jetzt hier gerade überlegt habe, der ist so gut, den muss ich unbedingt aufschreiben? Nee? Ich auch nicht. Lisas Hirn1-Live-Digi. Aber Johann König hat das schon.
1: Natürlich kommen viele Inspirationen, auch wenn ich in der Badewanne liege oder in der Sauna. Ich bin neulich auch nachts wach geworden und dachte, es sitzen zwei im Stehcafé. Und dann dachte ich mir, das schreibe ich auf. Und am nächsten Morgen lese ich dann den Satz, es sitzen zwei im Stehcafé. Und dann denke ich, ja gut, was mache ich jetzt daraus? Daraus habe ich dann ein Gedicht geschrieben.
0: Das hat er uns im 1Live-Digi-Interview erzählt. Welches Gedicht das ist, jetzt spoilern wir jetzt an der Stelle noch nicht. 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Johann König ist da nämlich mit am Start. 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Vielleicht erinnert ihr euch ja auch daran, wie witzig Johann König bei seinem letzten XXL-Auftritt war.
2: Gestern war ich noch in Jena. Nur Idioten, ne? Aber hier ist ja einwandfrei. Toll. Mal sehen, was ich morgen über heute erzähle. Nein, toll, ich freue mich, ich habe 20 Minuten, ich habe voll Bock, ich habe total Bock, habe ich einen Bock. Mann, Mann, Mann. Heute Morgen, ich bin aufgewacht, ich habe direkt gedacht, ach du Scheiße. Heute muss ich wieder arbeiten. Es ist so, es ist wirklich so. Ich frage mich im Grunde jeden Abend, frage ich mich, was ich eigentlich lieber mache. Also, so wie heute, vor einem echten Live-Publikum auftreten oder gar nicht.

0: Leute, das neue FIFA ist da.
1: EA Sports in the game.
0: Muss ich immer direkt dran denken, wenn ich hier EA Sports FC lese. Und jetzt ist es eben da, das neue FIFA 27. Jetzt ist so ein bisschen die Frage, was ist neu an dem Spiel? Und wie cool ist es? Ich habe schon gehört, es gibt einen Modus, über den wird gerade ein bisschen diskutiert. Und dazu gehört auch Digi-Kollege Tobi. Von diesem Modus bist du nicht so überzeugt. Aber erstmal jetzt zum Spiel an sich. Wie sieht's denn im normalen Spiel aus auf dem Platz?
2: Da kann es wirklich alles, was du erwartest.
0: Okay, gut.
2: Du hast im Grunde alle Ligen und Teams, die du brauchst. Du hast wieder die Wahl zwischen dem Wettkampfmodus, also dem etwas schnelleren FIFA, und dem authentischeren Modus. Der ist ein bisschen langsamer und realistischer und damit näher dran am echten Fußball.
0: Ja, aber guck mal, Tobi, das sagen die ja irgendwie auch für jedes Jahr, oder?
2: Absolut richtig, aber die haben dies ja wirklich was Gutes verändert, und zwar die Ecken. Wenn du nämlich Ecken schießt, dann legst du erstmal fest, wie wird die Ecke geschossen, weit, kurz, mit Effet und so weiter.
0: Warte. Was für Effet, was ist das?
2: Ja, Effet ist so ein Anschnippeln, wenn der Ball dann so eine Kurve fliegt.
0: Ach so.
2: Und während dann der Spieler an der Ecke steht und seinen Arm hebt oder beide Arme, um anzulaufen, bewegst du einen Spieler im Strafraum und versuchst dich da so an den Verteidigern vorbeizuwuseln. Mhm. Und das ist neu und das macht wirklich Bock und ist eine gute Veränderung, finde ich.
0: Okay, was gibt's noch anderes?
2: Also anders ist halt auch noch bei der Verteidigung, dass die KI dümmer gemacht wurde.
0: Ah ja, perfekt. Warum?
2: Naja, also beim letzten EA Sports FC haben sich viele Gamer beschwert, die Abwehr ist zu gut.
0: Okay.
2: Naja, und jetzt haben sie die Abwehr schwächer gemacht und jetzt beschweren sich die ersten, die Abwehr ist zu schlecht. Also im neuen Teil liegt es mehr an dir als Spieler selbst, wie verteidigen wird und ob du gewinnst oder verlierst. Ich kann verstehen, dass sich daran die Geister scheiden.
0: Okay, scheidende Geister und schießende Männer gibt's beim neuen FIFA 27.

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Lisa hier in 1Live Digi. So, und als nächstes haben wir Fat Puppy und Prodshashi mit Freaked Out. Gib it jetzt. Und ich muss hier ja jetzt nichts verheimlichen oder verschönen. In dem Song geht's um, ja, das ein krasses Bad Girl im Schlafzimmer so richtig freaky unterwegs ist. Bla. Ich finde es ehrlich gesagt ein bisschen unrealistisch, deshalb hier Fat Puppy und Prodshashi. Schreibt mal bitte einen Song über die echten Gründe, warum man ein bisschen freaky wird und ausrastet. Da braucht man nämlich kein Schlafzimmer für, das sind kleine Alltagsmomente. Wenn mir zum Beispiel eine Klamotte aus der Hand fällt, dann liegt die da auf dem Boden, ich versuche die aufzuheben und auch beim fünften Mal grabben, kriege ich sie nicht. Raste ich aus. Oder wenn ich mit so einer hier Gürtelschlaufe von einer Jeans aus irgendeinem Grund an der Türklinke hängen bleibe, werde ich auch freaky. Oder wenn mir beim Essen das zwölfte Mal die Nudel von der Gabel fällt, dann freakt man aus. Dann. Nicht jetzt hier so einen auf Schlafzimmer freaky machen. Auch einfach mal da einen Song drüber schreiben. So. Bitte gerne, das ist die Idee für den nächsten Song, aber jetzt bleiben wir erstmal bei der alten. Das sind Fat Puppy und Prodshashi mit Freaked Out in 1Live Digi.

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1: 7 Uhr, Julian Cooper hier. Heute Mittag gibt's die Entscheidung, ob NRW oder München die Chance hat auf Olympische Spiele, frühestens in 10 Jahren. Sportvertreter stimmen ab, wer für Deutschland ins Rennen geht. 1Live-Reporter Markus Zepper sagt, wie genau das heute läuft.
2: Bevor gewählt wird, gibt es noch einmal die Ergebnisse des Prüfberichts. München liegt hier hauchdünn vor Köln-Rhein-Ruhr. Die beiden Ministerpräsidenten Söder und Wüst sind extra für die Wahl nach Baden-Baden gereist. Statt aufwendiger Präsentationen wird dann in einem Talkformat noch einmal über die Bewerbungen gesprochen. Danach wird abgestimmt. 141 Stimmen sind zu vergeben. Der Großteil kommt von den 42 olympischen Fachverbänden.
1: Schon jetzt ist klar, egal ob NRW oder München, der deutsche Kandidat wird viel internationale Konkurrenz bekommen. Und das Internationale Olympische Komitee entscheidet erst 2029. In NRW gibt's heute ziemlich viele Demos, die für Verkehrsprobleme sorgen könnten. Die größte ist in Essen, wohl mit mehreren tausend Menschen. Der Deutsche Gewerkschaftsbund protestiert unter anderem gegen geplante Änderungen bei Arbeitszeiten. In Düsseldorf gibt's mehrere Demos gleichzeitig, darunter eine pro-palästinensische. Und in Remscheid protestieren Menschen gegen ein geplantes Outlet-Center. Ein Autofahrer hat in der Nacht in Witten im Ruhrgebiet einen schweren Verkehrsunfall verursacht und ist dann zu Fuß abgehauen. 4 Leute, U18, sind verletzt worden. Der Fahrer hatte wohl beim Überholen übersehen, dass ein Bus entgegenkommt. Er fuhr schnell zurück nach rechts, ist dabei aber so gegen ein anderes Auto geprallt, dass er das vor den Bus geschleudert hat. 80.000 Leute zwischen 17 und 35 Jahren hatten gestern ein spezielles Abendprogramm. Sie haben mit Papst Leo eine Messe gefeiert im Stadion in Paris. Der Papst ist gerade auf Frankreich-Tour. Am Abend ging es um Themen, die viele Jüngere beschäftigen. Zukunftsangst, Klimawandel und Beziehungen. Der Papst warnte davor, viele Likes zu haben und sich trotzdem allein zu fühlen. Und zum Schluss noch kurz der Hinweis, rund um Gelsenkirchen gibt's immer noch große Bahnprobleme. Da fährt nichts, weil Kabel geklaut wurden. Checkt am besten vorher eure Verbindung in der Bahn-App.
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1: Im Süden von NRW gibt's heute die meiste Sonne, ansonsten auch mal mehr Wolken. Es bleibt aber überall trocken und die Temperaturen gehen langsam rauf. In Kleve und Remscheid heute bis 21 Grad, in Hamm und Höxter 22 und in Eschweiler bis 24 Grad. Morgen sind dann schon bis 27 Grad drin und Sonne, am Montag sogar bis 28 Grad und weiter sonnig und trocken.

0: Ihr hört 1Live Diggi mit Amina und ich hab Neues von dieser Gangster-Family.
1: Wir sind die Harrigans! Ihr kennt uns noch nicht! Googelt uns!
0: Mobland geht in die zweite Staffel und rund um die Serie gab's ja letztens einen Skandal. Schauspieler Tom Hardy ist einfach kurz aus der Serie geflogen, weil er am Set anscheinend sehr anstrengend gewesen sein soll, aber er wurde wieder zurückgeholt. Brünni aus dem Digi-Team, merkt man von dem Beef irgendwas in den neuen Folgen?
2: Also ein bisschen schon, so an der Story. Es geht nämlich weiter mit der britischen Gangsterfamilie Harrigan.
3: Wir schütteln die richtigen Hände und brechen die falschen.
2: Ja, die haben sich in Staffel 1 ja mit vielen anderen Drogenbossen angelegt und die wollen jetzt Krieg.
4: Wir sind von Haien umgeben, die zum Angriff bereit sind.
2: Hey. Darum muss Harry also Tom Hardy regeln, aber der kommt schon viel weniger vor.
0: Ah, was heißt denn, er kommt weniger vor?
2: In Staffel 1 ging es fast komplett um ihn und wie er so die Probleme seiner Bosse geregelt hat. Mhm. Jetzt geht's aber viel mehr um die Familie. Finde ich aber eigentlich auch nicht schlecht, okay. Denn dadurch gibt's halt so richtig starke Charakterentwicklungen.
0: Okay, das heißt, du kannst Staffel 2 empfehlen?
2: Voll, also sie ist wieder komplett irre, sie ist überdreht und die Harrigans sind wieder skrupellos. Es gibt immer noch viel Blut, viel schwarzen Humor und viel von dem typischen Stil von Guy Ritchie, der auch hier hinter dieser Serie steckt. Und eine dritte Staffel wurde jetzt auch schon bestätigt.
0: Mobland Staffel 2 ist jetzt auf Paramount Plus gestartet.

0: Ich habe ja so ein bisschen das Gefühl, Chiago kann sich nicht entscheiden. DJ Türke, komm, erkläre mir Hardtack. Das ist jetzt der neue Track, Hardtack Tutorial. Chiago hatte auf Instagram so einen richtig langen Ausschnitt gepostet. Und das ist wirklich, wenn ihr euch das anhört, das ist wieder Original Chiago. Er ist wieder zurück in seinem Techno-Beat zu Hause. Aber ich hoffe, dass dieser sentimentale Sound von ihm, dieser Sound hier, dass es nicht nur eine Phase war. Weil dieser Song geht richtig ins Herz und ich bin großer Fan. Und hoffe auch, dass mehr von diesen Songs kommen werden in nächster Zeit. Jetzt für euch in voller Länge Chiago mit Verschwommen hier in 1Live.de.
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1: Was hast du denn?
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2: Ich bin jemand, ich kümmere mich gerne um meine Freundinnen. Also wenn die kein Auto haben, ich hole die ab, ich fahre die natürlich nach Hause, weil ich lasse meine Freundin nicht im Dunkeln abends durch Köln laufen. 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Dementsprechend bezahle ich das dann halt jedes Mal und das jedes Mal. 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
1: Also die erste Frage, die du dir stellen solltest, ist, warum hast du nur deutsche Freunde?
2: Ja, ich glaube tatsächlich.
1: Das ist ja absolutes Allmannverhalten. Es ist eine Person da besonders tief im Minus bei dir?
2: Ja.
1: Ja. Wollen wir der mal was eine Nachricht schreiben? Eileen, pass auf, ich habe das jetzt mal gegengerechnet. Wie in den letzten 12 Monaten, was glaubst du, wie viel ist im Minus?
2: Boah, 500.
1: Was? Und die hätte ich gern wieder. Danke, deine Michelle.
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1: Ach du, ich bin Julian Cooper.
2: Und ich Johanna Schmidt. Wir starten mit Bahnproblemen rund um Gelsenkirchen. Seit dem frühen Morgen ist der Hauptbahnhof gesperrt. Die Bahn sagt, es gab Vandalismus. Es wurden wohl Kabel gestohlen.
1: Deshalb fahren gerade rund um Gelsenkirchen keine Züge. Bahnen rund um die Stadt können verspätet kommen oder ausfallen. Alle Züge zwischen Köln und Dortmund werden über Wuppertal umgeleitet. Zwischen Baane-Eickel und Gelsenkirchen fahren mittlerweile Busse.
2: An Bahnstrecken werden immer wieder Kabel geklaut. Den Dieben geht's um das Kupfer darin. Dafür gibt's beim Schrotthändler gerade vergleichsweise viel Geld.
1: Die Kabel sind für den Bahnverkehr aber super wichtig, denn Züge und Stellwerke kommunizieren darüber. Die Reparatur ist jedes Mal sehr aufwendig. Alle Kabelstränge müssen einzeln von Hand wieder zusammengeflickt werden.
2: Wie lange die Bahnprobleme rund um Gelsenkirchen dauern, kann die Bahn noch nicht genau abschätzen, wohl aber mindestens bis zum Mittag.
1: Für NRW geht's heute um die Chance auf Olympia. Am Mittag wird entschieden, ob Köln-Rhein-Ruhr für Deutschland ins Rennen um die Spiele ab 2036 geht.
2: Abgestimmt wird beim Deutschen Olympischen Sportbund. Konkurrent ist München. Die Stadt lag bei einer ersten Bewertung diese Woche knapp vorne.
1: In NRW wird's nochmal richtig warm am Wochenende. Bis zu 27 Grad sind morgen drin. Im Südwesten von Deutschland werden sogar die 30 Grad geknackt.
2: Wetterexperten sagen, für Ende September ist das ungewöhnlich warm, aber kein Rekord.
1: Ein Mensa-Essen für 1 Euro hätten wohl auch in NRW viele gern. In Frankreich sorgt genau dieses Angebot gerade für Probleme.
2: Seit Semesterbeginn wurden dort fast 50% mehr Essen rausgegeben als vor einem Jahr. Vor vielen Mensen gibt's lange Schlangen und Mitarbeitende sagen, dass sie zu viel arbeiten müssen.
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1: Am Vormittag ist Richtung Süden von NRW viel Sonne dabei. Vom Niederrhein und Münsterland her ziehen aber mehr Wolken rein. Am Nachmittag gibt es dann überall mal Wolken, mal Sonne. Es bleibt aber meistens trocken. Dazu in Gelsenkirchen und Warburg 22 Grad, in Soest 23 und in Aachen und Köln bis 24 Grad.
2: Morgen viel Sonne und bis 27 Grad. Und auch Montag sonnig und sogar noch wärmer bis 28 Grad.
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Luciano und Jessie gibt's jetzt für euch mit Gimme Love von SF Digi. Lisa ist hier. Hi. Wer sich übrigens fragt, wie die beiden als Babys aussehen würden oder aussahen gehabt hätten, der muss nur mal einen Blick auf Jessies Instagram-Profil gerade werfen. Ja, kleiner KI-Disclaimer. Aber trotzdem, die beiden haben sich ja gesucht und gefunden, ne? Die machen super viel Musik zusammen und Luciano und Jessie sind ein Dreamteam. Man könnte wirklich meinen, die kennen sich, seitdem die Babys sind. Ich beschreibe euch aber mal kurz das Bild, was er gepostet hat. Es sind zwei, ich schätze mal so dreijährige Babyboys, die nebeneinander stehen, in schwarzen Nadelstreifenanzügen und schwarzem Hemd, haben beide eine fette silberne Gangsterkette um den Hals, Diamanten besetzt, logisch, ne, weil da ja nicht so ein Babynacken komplett durchbrechen würde, aber egal. Das linke Baby hat so einen Glitzer-Schmetterling-Anhänger und das rechte Baby hat so einen 99-Anhänger. Soll wahrscheinlich für Jazik stehen, der 99 geboren ist. Und natürlich, tätowierte Hände haben sie auch, ne, auch ganz klassisch für Babys. Ja. Jetzt fehlt ehrlich gesagt nur noch das KI-Video, wo die beiden Babys zu Gimme Love rappen und der

0: Ich habe ja 3 Jahre lang auf dem Stadtfest in Leichlingen, meiner Heimat, als Kellnerin gearbeitet. Lisa ist hier in 1LiveDigi. Beziehungsweise ich habe im Service gearbeitet. So, ich habe mich da engagiert. Gegen so ein bisschen Geld. Gegen ein bisschen Geld vor allem wurde ich aber auch flüssig bezahlt. Wenn ihr versteht, was ich meine. Also da ist vielleicht auch mal das ein oder andere Kaltgetränk über den Tresen gehuscht. Zusammen mit so den 4,30 Euro, die man da pro Stunde bekommen hat. So ein Dorffest, ne? Ihr werdet es ja vielleicht kennen, wenn ihr auch vom Land seid. So ein Dorffest, das ist ein Teilzeitjob. Auch wenn man da nicht arbeitet. Das kennt auch diese Teilnehmerin, die wir bei First Dates gefunden haben. Ihr Date war da allerdings ein bisschen, wie soll ich sagen, naiver.
1: Gehst du feiern oder so?
2: Nee. Du gehst bestimmt feiern, oder?
1: Also jetzt weniger so in Clubs oder so, mehr so auf unseren Dorfpartys eigentlich.
2: Ah, okay. Und das heißt, du engagierst dich dann aber auch da? Also bist jetzt irgendwie...
1: Ich sauf nur mit.

0: endlich mal wieder ein Film, wo mich der Trailer auch so richtig kickt.
1: Ich bring dich nach Hause. Wir müssen es wohl auf die harte Tour machen.
0: Brad Pitt spielt einen Ex-Soldaten, der mit seinem Ex-Militärhund in Alaska mit dem Flugzeug abstürzt. Und irgendwie müssen sie natürlich das ganze Ding jetzt zusammen überleben. Kinemann Marcel, It's Giving Hundefans werden diesen Film absolut nicht ertragen.
2: Klar ist in diesem Film auch Drama drin, aber es geht natürlich trotzdem auch viel mehr um diese nicht erklärbare Verbindung von Mensch und Hund. Und das ist wirklich so randvoll mit US-Pathos und Testosteron.
1: Nicht die Größe des Hundes entscheidet den Kampf. Sondern sein Wille zu kämpfen.
2: So, dazu gibt es aber wirklich irre Naturaufnahmen, ganz viele rührende Momente. Der Hund ist der Star und Mittelpunkt. Brad Pitt hat halt auch einfach immer noch so eine Aura mit seinen mittlerweile, ich glaube, fast 9 Hundejahren.
0: Also es klingt nach einem cozy Film, gerade bei dem Wetter, aber was sagst du als Experte?
2: Ich finde, der hat ganz oft ganz tolle Szenen. Da ist viel fürs Herz drin. Die Action für mich teilweise wirklich fast ein bisschen lächerlich. Der Film weiß, die Tränendrüsen zu drücken und ich finde, deshalb ist es einfach ein gut guckbares, typisches Survival Drama mit dem Pfotenbonus.
0: Geil, der Film weiß, die Tränendrüsen zu drücken. Ich hab Bock drauf, Eiserne Wildnis, Brad Pitt und Hund im Kino.

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1: Es ist 9 Uhr, hier sind Julian Cooper
2: und Johanna Schmidt. Wer nach dem Gym noch Bock auf Proteine hat, muss bald wohl mehr dafür zahlen. Quark könnte deutlich teurer werden, genauso wie Milch und Joghurt, denn viele Leute wollen die Produkte kaufen, es gibt aber nicht so viel wie sonst.
1: Das liegt daran, dass es im Sommer so heiß war. Bei extremen Temperaturen fressen Kühe weniger und geben dann auch weniger Milch.
2: Der Milchverband sagt, deshalb müssen die Preise deutlich hochgehen. Das fänden auch viele Landwirte richtig. Sie fordern, dass mögliche höhere Preise aber an sie weitergegeben werden.
1: Dazu kommt der Protein-Hype. Mehr Leute als früher kaufen Sachen mit viel Eiweiß. Bei Proteinpulver sind die Preise dieses Jahr schon stark gestiegen. Auch Käse ist zum Beispiel teurer.
2: Wie stark die Preise für Quarkmilch und Joghurt jetzt im Laden hochgehen werden, ist aber noch offen.
1: Für die Menschen in NRW gibt's am Mittag eine wichtige Entscheidung. Es geht darum, ob Rhein-Ruhr die Chance hat auf Olympische Spiele ab 2036. Sportvertreter wählen, ob sich NRW oder München für Deutschland bewerben darf.
2: Ministerpräsident Wüst ist relaxed.
3: Ich finde, man muss hier überhaupt nicht nervös sein. Es geht um Sport, es geht um fairen Wettbewerb und jetzt muss es der Sport entscheiden.
2: Für NRW gäb's auch weltweite Konkurrenz. Auch Indien, Katar und die Türkei wollen sich für Olympia bewerben.
1: 80.000 Leute zwischen 17 und 35 Jahren hatten gestern ein spezielles Abendprogramm. Sie haben mit Papst Leo eine Messe gefeiert im Stadion in Paris. Der Papst ist gerade auf Frankreich-Tour.
2: Am Abend ging es um Themen, die viele Jüngere beschäftigen. Zukunftsangst, Klimawandel und Beziehungen. Der Papst warnte davor, viele Likes zu haben und sich trotzdem allein zu fühlen.
1: Und zum Schluss noch kurz der Hinweis. Rund um Gelsenkirchen gibt es immer noch große Bahnprobleme. Da fällt viel aus oder hat Verspätung, weil Kabel geklaut wurden. Checkt am besten vorher eure Verbindung in der Bahn-App.
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2: Heute geht's oft mit Sonne los, später ziehen Richtung Norden von NRW ein paar mehr Wolken rein, es bleibt aber meistens trocken. Und dazu gibt's diese Temperaturen in Ibbenbüren und Herford 20 Grad, in Moers und Gummersbach 22 und in Unna 23 Grad.
1: Morgen teilweise erst wolkig, danach schafft's aber überall die Sonne durch und es wird richtig warm, 20 bis 27 Grad. Montag sogar bis 28 Grad mit Sonne und ein paar lockeren Wolken.

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0: Ja, wie geil ist das denn? Hat sie uns hier im 1Live-Interview erzählt. Pam hat eigentlich niederländisch und katholische Religion auf Lehramt studiert. Sie und wir auch. Freut sich aber, dass sie jetzt was anderes macht. Hat sie auch ein paar Gags zu, unter anderem schon bei Nightwash gemacht.
2: Leute, ich hätte aber auch nicht gewusst dann irgendwann im Unterricht, was ich überhaupt machen soll mit den Kindern. Ich glaube, ich hätte jede Woche Sister Act und das Leben des Brian geschaut oder so. So, bisschen Laudato Si gesungen und dann hat doch jede Woche auch ein Kind Geburtstag, oder? Was kriegt man so eine Woche doch? Kennt ihr das noch? In der Grundschule hat man wirklich so einen Geburtstag ja richtig zelebriert. Bei uns wurde man immer auf so ein Stühlchen gesetzt und hochgehoben. Kennt ihr es noch, ja? Und hatte nicht jeder so ein dickes Kind in der Klasse, wo man gehofft hat, dass hat er den Feriengeburtstag, damit man das nicht so, wo man so die Nachbarklasse gerufen hat, kommt schnell helfen, Corinna hat schon wieder Geburtstag. So, wirklich, wo man dachte, für all die Mühe, wenigstens hat Corinna einen Kuchen für alle gebacken. Nee, das war ihr Pausenbrot. Wirklich, das ist einfach so, das wirklich, das waren noch Zeiten, als man mich Corinna genannt hat. Aber jetzt ist das.
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0: Lisa hier in Digi. Leute, nach außen hin, ne? Sind sie eine super sweete, tolle Family. Und hintenrum werden so ein bisschen die eigenen Leute abgemurkst. Ja, klingt crazy? Ist es auch. Läuft aber trotzdem so bei den Mortons. Das ist das neue Buch von Scott Westerfeld und Justine Labalestier. Digi-Kollegin Gesa. Du sagst, ist spannend, weil es halt nicht so die klassische Heldin gibt, sondern die hat auch ein bisschen Blut an den Fingern, ne? Also ist nichts für schwache Nerven.
1: Genau, es geht hier wirklich brutal zu und das wird man.

0: Schöne Tradition. Freuen wir uns. Aber wieso ist sie dann so eine blutige Heldin?
1: Irgendwie regt sich dann doch was in ihr und sie beginnt sich und ihre Familie zu hinterfragen. Aber eine Morten darf keine Fragen stellen und erst recht keine Gefühle zeigen. Wer es trotzdem tut, für den wird es dann richtig gefährlich.
0: No. Okay, checke. Wenn ihr Bock auf ein bisschen Blut und Old Money habt, dann zieht euch die Mortens von Scott Westerfeld und Justine Labalestier rein. Geile

ich fucking scheiße aussehe. Und ausgerechnet das sagen hier Eli Oaks, der absolutely not scheiße aussieht, und Lavinia, Deutsch-Italienerin, mit blauen Augen, auch absolut Model einfach. Aber Shitlooken ist manchmal halt auch so ein Gefühl. Und ich finde, wenn schon, dann muss man

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1: 10 Uhr, ich bin Julian Cooper.
2: Und ich bin Johanna Schmidt. Köln, Rhein-Ruhr oder doch München? Nachher fällt die Entscheidung, wer für Deutschland ins Rennen um die Olympischen Sommerspiele ab 2036 geht.
1: Aber wie sähe Olympia hier bei uns in NRW eigentlich aus? Da geben wir jetzt mal einen kleinen Überblick.
2: 15 Städte in NRW würden mitmachen. Köln wäre die Leading City. Da käme das olympische Dorf hin, in dem alle Athletinnen und Athleten wohnen. In Gelsenkirchen könnten auf Schalke Schwimmwettbewerbe ausgetragen werden. Aachen wäre fürs Reiten zuständig, Mönchengladbach für Hockey und Dortmund für Fußball.
1: Ein Argument für NRW. Hier gibt es immer wieder große Sportevents, die Region kennt sich damit also gut aus und es müsste fast nichts neu gebaut werden, weil es einfach schon total viele Sportstätten gibt.
2: Wer sich für Deutschland bewerben darf, NRW oder München, entscheidet sich heute Mittag so gegen 14 Uhr.
1: Für viele Bahnfahrer läuft es seit der Nacht im Ruhrgebiet nicht gut. Der Bahnhof in Gelsenkirchen ist gesperrt, weil Kabel geklaut wurden. Deswegen fallen viele Züge aus und haben Verspätung auch drumherum. Diese Bahnfahrer sind genervt.
3: Wir kamen hier an und dann stand auf einmal, dass alle Züge ausfallen und dementsprechend sind wir so ein bisschen aufgeschmissen.
4: Ich muss nach Dortmund Hauptbahnhof zur Arbeit.
5: Hier oben ist die Hölle los. Der Schienenersatzverkehr kommt momentan nicht. Und die Leute, die da stehen, der Bus wird rappelvoll werden.
2: Auch ICEs und ICs sind teilweise betroffen, weil die wegen einer anderen Baustelle über Gelsenkirchen umgeleitet werden. Und jetzt schlechte Nachrichten für alle, die nach dem Gym regelmäßig Quark essen. Milchprodukte könnten bald wieder teurer werden.
1: Die Hersteller sagen, dass der Proteinhype weitergeht und gleichzeitig gerade weniger Milch geliefert wird. Deswegen will die Milchindustrie höhere Preise durchsetzen.
2: Wie viel teurer Quark im Laden dann wird, ist aber noch offen.
1: In NRW ist gestern Abend ein großes Konzertevent gestartet. Die Backstreet Boys spielen in Düsseldorf ihre einzigen Europakonzerte. 10 Stück, fast 2 Wochen lang.
6: Es war so toll, ich habe so geweint.
7: Die Stimmung war super, die Show war toll.
8: Mega gut, geile Show. Alte Männer, aber trotzdem geil.
2: Rund 450.000 Tickets wurden dafür verkauft. Teilweise kommen Leute aus anderen Ländern nach Düsseldorf. Die Stadt bietet 90er-Themenpartys und Spezialführungen.
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1: Am Vormittag ist Richtung Süden von NRW viel Sonne dabei. Vom Niederrhein und Münsterland her ziehen aber mehr Wolken rein. Am Nachmittag gibt es dann überall mal Wolken, mal Sonne. Es bleibt aber trocken. Dazu in Bad Salzuflen und Coesfeld 21 Grad. In Düsseldorf und Monschau 23 und in Brühl bis 24 Grad.
2: Morgen viel Sonne und bis 27 Grad. Und auch Montag sonnig und sogar noch wärmer bis 28 Grad dann.

0: Was geht ab? Hier ist 1Live.de mit Leo. Ich hoffe, ihr seid nicht zu gestresst. Ich hoffe, ihr seid nicht spät dran gerade, aber wenn ihr spät dran seid, trifft sich gut, denn wir sprechen übers zu spät kommen heute in 1Live Digi. Miriam aus dem Digi-Team, wo sagst du, Leute, die chronisch zu spät kommen, die können da oft gar nichts für, ne?
1: Es gibt tatsächlich ein paar Studien dazu. Es gibt Leute, die einfach immer so ein bisschen zu optimistisch einschätzen, wie viel sie so in 10 Minuten noch erledigen können.
2: Ja, einer auch.
1: Und so geht es zum Beispiel auch für Andrisch aus Bergisch Gladbach.
3: Auch wenn ich immer genug Zeit habe vorher, und gerade wenn ich zu viel Zeit habe vorher, irgendwie verplane ich es dann immer. Dann habe ich immer so sitze ich irgendwie zu lange am Handy noch oder koche noch irgendwas zu lange, irgendwie sowas.
1: Also es ist überhaupt nicht mit Absicht, sondern es ist eher so, die innere Uhr matcht quasi nicht mit der realen Zeit.
0: Ich fühle das total, aber ich frage mich so, das kann doch jetzt nicht irgendwie einfach die Diagnose sein für mein ganzes Leben, so dass irgendwie meine innere Uhr falsch geht und ich jetzt forever immer 15 Minuten zu spät komme.
1: Ja, so einfach ist nicht, weil es gibt quasi unterschiedliche Wahrnehmungen von Zeit. Also manche Menschen orientieren sich eher an der Uhr und an Terminen und andere orientieren sich mehr an dem, was sie so erleben und sind quasi so in the moment, dass sie die Sachen dann viel mehr um sich rum ausblenden.
0: Okay, was ist denn jetzt so ein Coping-Mechanismus, sag ich mal, für Leute, die einen Freund haben, der immer zu spät kommt? Einfach weiter warten und abgefuckt sein, oder?
1: Also das Wichtigste ist, wenn zwei Leute mit so super unterschiedlichen Zeitstilen aufeinanderprallen, dass man das nicht als Angriff nimmt, als die pünktliche Person, sondern quasi so ein bisschen anerkennt, dass man Zeiten auch unterschiedlich wahrnimmt. Und einer, der das wirklich extrem gut macht, ist Hassan aus Köln.
4: Ja, ich treffe mich halt mit Lars und Lars kommt immer zu spät. Letztes Mal war das so eine Stunde, mal gucken, wie es heute ist. Es nervt schon, aber wir machen dann halt so andere Sachen davor und dann plane ich das so ein, dann komme ich auch eine Stunde später.
0: Okay, vielleicht seid ihr gerade spät dran, dann beeilt euch, hier ein paar Tracks für euch. 1Live Digi.

0: Okay, Leute, mal eben ein kurzes Szenario. Ihr seid verabredet und müsst irgendwo, sagen wir mal, um 20 Uhr ankommen. Um 20 Uhr verabredet und ihr fahrt los um 20:03 Uhr und hofft, dass ihr trotzdem irgendwie um 20 Uhr da ankommt. Wer von euch ist auch so ein chronischer Zu-Spät-Komma? Wollen wir heute mal drüber sprechen? Und Psychotherapeutin Anna van Kessel hat uns ein paar Hintergründe verraten zu Leuten, die oft zu spät kommen. Und das ist sehr spannend. Zum Beispiel gibt es da verschiedene Personentypen.
1: Es kommt ein bisschen auf dein Gehirn drauf an und wie reizsensitiv du bist, ob da eine Neurodiversität hintersteckt, ob du schnell ablenkbar bist, ob du gut auch etwas im Blick halten kannst und den Fokus dafür behalten kannst.
0: Was ich auch ultra spannend finde, chronische Zu-Spät-Kommer kommen oft weiter zu spät, weil sie checken, es gibt eh keine Konsequenzen.
1: Je sicherer wir in einer Beziehung sind, desto weniger wichtig ist es, uns an Rahmenbedingungen, Absprachen zu halten, weil wir wissen, die Person ist uns vielleicht nicht lange böse, wir sind da trotzdem willkommen und es hat keine großen Konsequenzen.
0: Es ist ja auch voll die Perspektivfrage. Also ich bin auch so ein chronischer Zu-Spät-Kommer und natürlich denke ich mir, es ist auch gar nicht so schlimm, zu spät zu kommen. Sonst ist so meine eigene Logik. Für alle meine Freunde ist es natürlich ultra nervig. Aber es gibt Hoffnung für Leute, die andere immer warten lassen.
1: Immer ein bisschen mehr Zeit einplanen, sich innerlich den Termin 10 Minuten, 15 Minuten vielleicht mit 5 Minuten Puffer vorher in Kalender eintragen, Sachen vorstrukturieren, wie Outfits zurechtlegen. Oder auch zu gucken, wirklich, was hat das für Konsequenzen für unsere Beziehung und das danach, wenn ich da nicht drauf achte.
0: Also, wenn ihr oft zu spät kommt, habt ihr gelernt, ihr könnt was daran ändern, ihr könnt dran arbeiten, meiner Meinung nach. Müsst ihr aber nicht. Zu spät kommen ist cool und ist nichts dran falsch.

Hey, wie krass muss es für Benno eigentlich gewesen sein mit seinen freshen 19 Jahren, wenn Montez auf einmal auf dich zukommt und sagt, ey, weißt du was, lass uns einen Song zusammen machen. Ihr hört 1Live Diggi mit Amina. Und die Frage, die ich mir gestellt habe, ist, wer profitiert eigentlich jetzt gerade mehr davon? Weil Benno, aktuell Top-Tier, haut einen Banger nach dem anderen raus mit Sahide, mit Nemo und jetzt aber auch eben mit Montez. Und ich finde, das Ergebnis, das kann sich ganz schön hören lassen. Hier gibt's einmal für euch Montez und Benno, glaubst du nicht auch, in 1Live Diggi.

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1: Es ist 11 Uhr, hier sind Tim Esselmann
2: und Johanna Schmidt. Mittagessen für 1 Euro hätten viele gerne, klingt aber eher unmöglich. In Frankreich gibt's das in der Unimensa. Für den Preis sind eine Vorspeise, ein Hauptgericht und Nachtisch drin.
1: Dieses super günstig Essen macht jetzt aber Probleme. Der Andrang wird zu groß. Seit Semesterbeginn haben Studis fast 50% mehr Mahlzeiten bestellt als vor einem Jahr. Insgesamt 1,3 Millionen Portionen.
2: Das bringt die Studierendenwerke an ihre Grenzen. Die Lager sind voll und das Personal ist am Limit. Die Mitarbeitenden müssen gerade nämlich viel schneller arbeiten, weil so viele Leute essen wollen. Anfang der Woche hatten französische Gewerkschaften deshalb zu Streiks aufgerufen.
1: Und auch für die Studierenden ist das Ganze etwas nervig, denn es gibt extrem lange Warteschlangen. Finanziert wird das Ganze vom französischen Staat. Der unterstützt mit 50 Millionen Euro. Denn jede Mahlzeit, die für 1 Euro verkauft wird, kostet im Schnitt eigentlich 8 Euro.
2: Olympische Spiele in NRW. Dieses Ziel könnte heute einen Schritt näher kommen. Der Deutsche Olympische Sportbund entscheidet, ob die Region Rhein-Ruhr oder München für Deutschland ins internationale Rennen geht.
1: Viele Sportler und Ehemalige hatten die NRW-Bewerbung zuletzt supportet. Fußballer Chris Kramer zum Beispiel.
3: Ich würde mich sehr freuen, wenn das mal hier in der Region stattfinden würde, weil es die Region auch einfach verdient hat. Also wir sind schon irgendwie das Sportland in Deutschland. Da gibt es keine zwei Meinungen und deswegen glaube ich, dass das passieren wird.
1: Die Entscheidung fällt gegen 14 Uhr.
2: Rund um Gelsenkirchen gibt es weiter Chaos bei der Bahn, wohl weil Kabel geklaut wurden. Der Hauptbahnhof ist gesperrt, im Moment fährt da kein Zug. Die Bahn sagt, dass die Reparatur bis heute Abend dauern könnte.
1: Im ganzen Ruhrgebiet gibt es Probleme deshalb. Einige, die zu einer großen Gewerkschaftsdemo in Essen wollten, stecken zum Beispiel fest.
2: Paket einfach vor die Tür legen, das wollen mittlerweile viele Leute. DHL sagt, dass es mehr als 10 Millionen dauerhafte Ablage-Okays gibt. Bei Hermes ist die Zahl innerhalb eines Jahres um 30% gestiegen.
1: Es gibt aber auch einen Haken. Sobald das Paket am vereinbarten Ort liegt, trägt man selbst das Risiko, wenn es geklaut wird.
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2: Heute Nachmittag gibt's mal Sonne, mal Wolken. Regen kommt aber nicht runter. Dazu in Dienstlagen und Schwerte 22 Grad. In Langenfeld 23 und in Nettersheim und Siegen 24 Grad.
1: Morgen Vormittag zum Teil noch neblig, später aber überall sonnig und bis zu 27 Grad. Am Montag fühlt sich wieder wie Sommer an. Sonne und bis 28 Grad.

0: Hallo? Also, ihr checkt ja gar nicht, was für eine Arbeit wir uns hier für euch machen. Hallo, wir graben, wir suchen, wir kürzen, wir gucken uns das ganze Fernsehen an, um euch die coolsten und besten und lustigsten Schmankerl zu präsentieren. In der ARD Mediathek zum Beispiel. Da ging's bei Berlin Schicksalsjahre einer Stadt. Ja, um wirklich die ganz schlimmen Schicksalsjahre.
1: Und dann tauchen überall diese piepsenden Robo-Eier auf. Tamagotchis.
2: Ja, irgend so was Japanisches vielleicht.
3: Was zum Essen?
4: Tamabuchi, das ist ein Messer, was man sich in den Bauch steckt und danach soll man sterben.

beschrieben. Er spricht auch zweimal davon, einen Rosenkranz zu tragen. Das ist diese Gebetskette. Und ich weiß jetzt nicht, ob Sido gläubig ist oder so, aber ich kenne das Gefühl von sich hingeben, Reue empfinden, Vertrauen und auch Vertrauen, dass es irgendwie mehrere Perspektiven gleichzeitig geben darf. Also, dass man als Mensch reinscheißen kann und trotzdem, wie er sagt, einer von den Guten sein kann. Das ist Sido mit Isa. Hört ihr jetzt in 1Live Digi.

0: Meine Oma, 88. Jetzt nicht denken, hat die Lisa da völlig den Verstand verloren, was labert die? Meine Oma, 88, ist ein Spiel. Ein Spiel der etwas besonderen Art und Weise. Es geht darum, gegen die eigene Oma zu spielen. Die Zahl 88, wissen vielleicht manche von euch, ist ein Nazi-Code. Digi-Kollege Tobi, wie passt das alles zusammen? Was passiert da im Spiel?
1: Wir spielen ein junges Mädchen, das seine Oma im Krankenhaus besucht.
0: Ja.
1: Und wir versuchen halt etwas über ihre Vergangenheit zu erfahren.
0: Okay, in der ja also offenbar dann auch irgendwie Nazis eine Rolle spielen?
1: Genau, richtig. Und manche kennen das ja vielleicht auch aus Gesprächen mit Älteren. Wenn es um das Thema geht, dann wird es oft schwierig.
0: Ja.
1: Und genau das simuliert das Spiel. Mit Gegenständen aus der Vergangenheit, alte Fotos zum Beispiel, tauchen wir dann in Omas Erinnerungen ein und müssen da Rätsel lösen.
0: Checke, das ist quasi so ein Simulationsspiel fürs nächste Weihnachtsessen. Aber was heißt das dann? Das heißt wirklich, wir spielen gegen die Oma?
1: Genau, gegen die Oma spielen. Das heißt, okay, je nachdem, was du in den Erinnerungen findest und wie du dann damit umgehst, kann es passieren, dass Oma abblockt. Zum Beispiel, wir sind in dieser Erinnerung in Omas alter Wohnung und da hängt ein Foto ihres Vaters an der Wand. Beim ersten Klicken sagt Oma, und wenn du dann nochmal nachfragst, dann blockt sie ab. Und wenn sie dann abblockt, verlierst du ein Herz. Und wenn alle drei weg sind,
0: crazy,
1: dann ist der Tag vorbei und du musst dann am nächsten Tag alles wieder neu versuchen.
0: Oh shit, man muss sich das ja dann auch richtig merken, ne? Krass, wie hat dir das Spiel gefallen, so insgesamt?
1: Sagen, das Spiel hat mit mir auf jeden Fall was gemacht mit dieser einstündigen Demo, weil es behandelt halt eben diese Nazi-Vergangenheit, aber ohne erhobenen Zeigefinger und konfrontiert einen auch so ein bisschen mit, ja, wie gehe ich mit meiner eigenen Familie, mit meinen eigenen alten Verwandten damit um?
0: Ja.
1: Ende des Jahres kommt's raus und ich bin echt gespannt aufs Ergebnis.
0: Ja, ich auch. Das sagt Tobi zum Spiel Meine Oma 88.

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1: Um 12 Uhr, hier sind Tim Esselmann
2: und Johanna Schmidt. Köln-Rhein-Ruhr oder doch München? Nachher fällt die Entscheidung, wer für Deutschland ins Rennen um die Olympischen Sommerspiele ab 2036 geht.
1: Aber wie sähe Olympia hier bei uns in NRW eigentlich aus? Da geben wir jetzt mal einen kleinen Überblick.
2: 15 Städte in NRW würden mitmachen. Köln wäre die Leading City, da käme das Olympische Dorf hin, in dem alle Athletinnen und Athleten wohnen. In Gelsenkirchen könnten auf Schalke Schwimmwettbewerbe ausgetragen werden. Aachen wäre fürs Reiten zuständig, Mönchengladbach für Hockey und Dortmund für Fußball.
1: Ein Argument für NRW. Hier gibt es immer wieder große Sportevents. Die Region kennt sich also gut damit aus und es müsste fast nichts neu gebaut werden, weil es schon total viele Sportstätten gibt.
2: Wer sich für Deutschland bewerben darf, NRW oder München, entscheidet sich heute Mittag so gegen 14 Uhr.
1: Für viele Bahnfahrer läuft es im Ruhrgebiet nicht gut. Der Bahnhof in Gelsenkirchen ist gesperrt, weil Kabel geklaut wurden. Deswegen fallen viele Züge aus und haben Verspätungen auch drumherum.
2: Diese Bahnfahrer sind genervt.
3: Wir kamen hier an und dann stand auf einmal, dass alle Züge ausfallen und dementsprechend sind wir so ein bisschen aufgeschmissen.
4: Ich muss nach Dortmund Hauptbahnhof zur Arbeit.
5: Hier oben ist die Hölle los. Der Schienenersatzverkehr kommt momentan nicht. Und die Leute, die da stehen, der Bus wird rappelvoll werden.
2: Auch ICEs und ICs sind teilweise betroffen, weil die wegen einer anderen Baustelle über Gelsenkirchen umgeleitet werden.
1: Ein Autofahrer hat in der Nacht in Witten im Ruhrgebiet einen schweren Verkehrsunfall verursacht und ist dann zu Fuß abgehauen. 4 Leute unter 18 sind verletzt worden.
2: Der Fahrer hatte wohl beim Überholen übersehen, dass ein Bus entgegenkommt. Er fuhr schnell zurück nach rechts, ist aber so gegen ein anderes Auto geprallt, dass er das vor den Bus geschleudert hat.
1: Mensa-Essen für 1 Euro. Mit diesem Angebot unterstützt die französische Regierung Studierende seit diesem Sommer. Doch das günstige Mensa-Essen sorgt zum Teil für Probleme.
2: Weil der Andrang so groß ist, kommt das Personal an seine Grenzen. Gewerkschaften haben schon zu Streiks aufgerufen. Die französische Regierung will an der Aktion festhalten und das Budget noch erhöhen.
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1: Nachmittags mal Sonne, mal dichtere Wolken. Es bleibt aber meistens trocken. Dazu in Steinfurt 20 Grad, in Oberhausen und Lünen 22 und in Bergisch Gladbach und Jülich 23 Grad.
2: Morgen viel Sonne und bis 27 Grad und auch Montag sonnig und sogar noch wärmer, dann bis 28 Grad.
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Wir sprechen über diesen Banger, Zone von MK. Ich liebe es auch, dass man den Namen Mark Kinschen mit MK abkürzt. Featuring Poppy Bascomb. Das ist ein Song, der zieht die ganze Zeit denselben Vibe durch. Man könnte den so richtig gut im Gym hören. Und ich habe mir durch Zufall die Kommentare bei YouTube zu diesem Song durchgelesen. Und Leute, die sind wirklich ein Highlight. Es gab so einen Kommentar von, nennen wir ihn mal Uncle Jack, so Mitte 40-jähriger Typ aus England. Und der war so, 44 Jahre alter Ex-Raver in Sainsbury auf dem Weg zum Kekse und Milch einkaufen, pumpt diesen Track gerade. Ja, Leute, das ist es einfach. Das ist Zone mit MK und Poppy Bascomb in 1Live Diggy.

0: ist auch wieder mit im Line-Up, genau wie letztes Jahr.
1: Bei WG gesucht gibt es manchmal richtig günstige Inserate für WG-Zimmer, aber dann mietest du dich nur so ein paar Monate ein. Und das habe ich eine Weile lang gemacht, 2 Jahre lang. Und dann habe ich innerhalb von 2 Jahren in 8 WGs gewohnt. Und ich bin ehrlich, Leute, das war zu viel. Geld gespart, Geist gebrochen. Es war wie so eine 2 Jahre lange Flixbusfahrt. Es war gottlos. 8 WGs in 2 Jahren. Ich hatte so viele WG-Castings. Ich habe so viele WG-Interviews gehabt. Und ich habe mich immer verstellt, weil ich wollte ja das Zimmer. Ich bin so fake geworden. Ich wusste eine Weile lang nicht mehr, was meine Persönlichkeit ist. Ich war mal 4 Monate lang vegan. Ich bin nicht vegan. Aber das war so ein Zimmer mit so 3 Meter hoher Decke mit Stuck. So, ich wollte das. Also war ich vegan. Aber auch nur in der WG. Und dann hat mich aber mal so eine Mitbewohnerin draußen gesehen, wie ich so einen Döner esse. Und ich war so, nee, der ist vegan. Und sie war so, oh cool, darf ich probieren? Und ich war so, ja. Übersprungshandlung, ich wollte nichts riskieren. Und sie hat probiert, sie war so glücklich, ne? Sie war so, oh mein Gott, das schmeckt wie Fleisch, von wo hast du den? Ich so, ah, es waren Foodtrucks, leider wieder weggefahren, sorry.

0: mit 1 Live Digi mit Lisa. Und wenn wir 1999 Meter über dem Meer sind, wo befinden wir uns da? Digi-Kollegin Gesa, du weißt es, oder?
1: In St. Moritz. Das ist so ein Luxus-Ferienort in den Alpen. Und genau da spielt eben der neue Roman von Caroline Wahl.
0: Alright, und über den sprechen wir jetzt. 1999 Meter über dem Meer ist jetzt draußen. Und das Internet ist jetzt schon wieder voll damit. Mit dem Buch, mit Caroline Wahl. Aber Gesa, du hast mir schon gesagt, du magst das Buch. Und du meintest, es geht irgendwie um eine Hochstaplerin?
1: Das ist Samara, die in ihrer Welt irgendwie nicht so richtig ankommen mag. Erst macht sie einen Selbstfindungstrip nach Bali, muss aber feststellen, dass sie das Klima da scheiße findet und das Meer eigentlich auch. Dann landet sie in Berlin in so einer Agentur für Influencer als PR-Beraterin.
0: Das ist ja eigentlich für einige der Jackpot, aber nicht für sie.
1: Ja, irgendwie zu oberflächlich, zu öde. Samara will frei sein, glücklich sein, aber wie genau das aussehen soll, das weiß sie nicht. Sie weiß nur, die jetzige Version von sich und ihrem Leben, die will sie nicht.
0: Ja.
1: Und so reist sie nicht nur weiter, es schleichen sich dann auch immer wieder kleine Lügen bei ihr ein. Neue Identitäten, die sie per Zufall erfindet. In St. Moritz stellt sie sich den Rich People zum Beispiel als erfolgreiche Künstlerin vor.
0: Mhm.
1: Und voll geil, das wird auch erstmal überhaupt nicht hinterfragt.
0: Geil.
1: Aber wie lange geht das gut?
0: Ja, das wirst du uns natürlich nicht verraten. Ihr könnt es aber erfahren, wenn ihr Caroline Wahls neues Buch lest. 1999 Meter über dem Meer ist jetzt draußen.

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1: 13 Uhr haben wir's. Hier sind Tim Esselmann
2: und Johanna Schmidt. Wir gucken auf einen neuen Fail bei ChatGPT. Fotos, die von Nutzern wie uns hochgeladen wurden, sind auf anderen Plattformen gelandet. Das ist der erste bekannt gewordene Fall, in dem Nutzerdaten von so einem Leak betroffen sind.
1: Das Unternehmen hinter ChatGPT trainiert seine KI mit anonymisierten Nutzerdaten. Deshalb hatte die KI Zugriff auf die Bilder. Dem hatten die betroffenen Nutzer offenbar auch zugestimmt. ChatGPT sagt, dass die Fotos mittlerweile größtenteils gelöscht sind. Was drauf zu sehen war, ist nicht bekannt.
2: Bundesdigitalminister Wildberger hat jetzt in Sachen KI mehr internationale Zusammenarbeit gefordert, um mehr Regeln zu machen. Er hat so eine Kontrolle mit der Internationalen Atomenergiebehörde verglichen. Die hat das Ziel, sicherzustellen, dass Atomenergie nicht für Waffen genutzt wird.
1: Olympia-Fans aus NRW könnten langsam nervös werden. In etwas mehr als einer Stunde wird bekannt gegeben, ob NRW sich für Deutschland als Austragungsort bewerben darf oder ob es München wird.
2: NRW-Ministerpräsident Wüst sagt, er kann mit jedem Ergebnis leben.
3: Am Ende geht es darum, dass Deutschland gewinnt. Wir haben ein gutes Konzept vorgelegt, Köln, Rhein-Ruhr. Aber nochmal, das Wichtigste ist, wir holen die Spiele nach Deutschland.
2: Deutschland will sich um die Olympischen Spiele, Sommerspiele 2036, 40 oder 44 bewerben.
1: In der französischen Hauptstadt Paris gibt es gerade einen Hype um den Papst. Zu einer Open-Air-Messe mit ihm heute im Stadtzentrum haben sich etwa 600.000 Menschen angemeldet.
2: Gestern Abend haben im Pariser Stadion schon 80.000 Jüngere mit Papst Leo Messe gefeiert. Es ging da um Themen wie Zukunftsangst, Klimawandel und Beziehungen.
1: In NRW ist gestern Abend ein großes Konzertevent gestartet. Die Backstreet Boys spielen in Düsseldorf ihre einzigen Europakonzerte, 10 Stück, fast 2 Wochen lang.
4: Es war so toll, ich habe so geweint.
5: Die Stimmung war super, die Show war toll.
6: Mega gut, geile Show. Alte Männer, aber trotzdem geil.
2: Rund 450.000 Tickets wurden dafür verkauft. Teilweise kommen Leute aus anderen Ländern nach Düsseldorf. Die Stadt bietet 90er Themenpartys und Spezialführungen.
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1: Heute Nachmittag gibt's mal Sonne, mal Wolken. Regen kommt aber nicht runter. Dazu in Minden 21 Grad, in Moers und Lüdenscheid 22, Aachen und Wesseling kommen auf 23 Grad.
2: Morgen Vormittag zum Teil noch neblig, später aber überall sonnig und bis 27 Grad. Auch am Montag fühlt es sich wieder wie Sommer an, Sonne und bis 28 Grad.

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1: Leute, ihr müsst unbedingt mal nach Köln ins 1Live-Studio kommen, weil seitdem unser Pförtner Sun hier arbeitet, wirklich, der ganze Eingangsbereich ist voll mit wunderschönen Pflanzen. Das ist einfach seine Leidenschaft und alle hier im Sender, wir lieben das, weil man merkt ihm das einfach an. Der geht da drin komplett auf und gestaltet das alles so liebevoll mit seinen Pflanzen und so. Es ist einfach richtig schön mit anzusehen. Und Digi-Hörerin Kathi Fenia aus Bielefeld, die teilt dieselbe Leidenschaft wie Sun. Sie liebt tropische Pflanzen und hat uns im Interview erzählt, dass Pflanzen eigentlich nur zufällig zu ihrer Leidenschaft geworden sind.
2: Ich bin irgendwann in so ein Rabbit Hole gefallen und auf einmal saß ich in einem Livestream von einem Pflanzenladen, der exotische Pflanzen angeboten hat, und ich habe darauf geboten, weil ich wollte diese Pflanzen haben. Die heißen dann zum Beispiel Anthurium luxuriosum Luxuriens oder Anthurium Feigii. Und ich hatte tatsächlich ein kleines eigenes Gewächshaus. Da habe ich mir aus meiner Alocasia kleine Rhizome abgetrennt und dann eigene kleine Pflänzchen gezüchtet. Das ist so süß. Und jetzt habe ich meine eigene gezüchtete Pflanze da. Also das Geilste ist eigentlich, wenn man merkt, dass die Pflanze sich bei dir wohlfühlt und dann kommt so ein kleines Blatt und so langsam dreht es sich auf und wird zu einem großen neuen Blatt. Das ist einfach ein

0: Also versteht mich nicht falsch, ich kann auch nicht pinkeln auf einer öffentlichen Toilette, wenn ich mich beobachtet fühle. Aber genau darum geht's in diesem Buch, das wir euch heute vorstellen wollen. Es heißt Molka von der Autorin Monika Kim und es geht ums Beobachten auf der Toilette, aber eher so in Richtung ekelhaft, in Richtung Spanner. Gesa aus dem Digi-Team hat's gelesen, du bist begeistert, aber wahrscheinlich nicht wegen diesen perversen Typen, die da auftauchen und heimlich filmen, oder?
1: Nee, vor denen habe ich mich eher geekelt, aber da je, die fand ich mega. Sie ist eine der Opfer. Sie wird bei der Arbeit auf dem Klo gefilmt, aber auch noch von ihrem Freund heimlich beim Sex.
0: Ja.
1: Sie erlebt also krassen Vertrauensbruch und ist damit ja erstmal dann auch total überfordert.
0: Ja, das ist verständlich. Wer wäre das nicht?
1: Genau, aber irgendwann entscheidet sie sich, ich will mich jetzt nicht mehr schämen für das, was mir passiert ist. Mhm. Ich will nicht mehr auf Hilfe hoffen, die eh nicht kommt. Und dann ist da plötzlich eben diese Wut, ganz, ganz viel Wut, die ich dann auch so gespürt habe.
0: Ja.
1: Und Daye, die will dann Rache.
0: Rache, okay. Was macht sie? Installiert sie auch eine Kamera, oder?
1: Nee, da kommt dann das große Gemetzel. Ihre Rache wird blutig und auch echt brutal. Aber im Grunde, muss ich sagen, fand ich diese Erniedrigung, die Daye vorher ertragen musste, viel verstörender. Und
0: okay.
1: Hat dann ihren Rachefeldzug auch so krass gefeiert. Also echt gutes Buch, auch wichtig. Aber man muss doch schon ein bisschen was aushalten können.
0: Das Buch heißt Molka von der Autorin Monika Kim und ist jetzt im Handel. 1 Live Digi.
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Nachnamen hat sie abgelegt und die Aufmachung, die ist auch komplett neu. Bisschen Britney Spears, bisschen Lady Gaga coded. Bass Persuades, Bass überzeugt, heißt der Song, den ihr gleich hört. Da hat sie sich auch ein bisschen an Underground getestet. Ist nach wie vor für viele Leute immer noch Geschmackssache. Aber Wild Guess von mir, wir kennen das Ganze schon. Ich bin ja 2000er Kind und mich erinnert das Ganze an diese bisschen düstere, undergroundige, an diese Fly on the Wall Zeit. Wisst ihr noch, so kurz nach Disney, wo sie versucht hat, irgendwie einmal komplett auszubrechen. Und kennt ihr noch dieses legendäre Video, Alter, wo sie in diesem Parkhaus die ganze Zeit vor Paparazzi wegrennt? Einer schreibt auf YouTube, das Ganze ist Can't Be Tamed, aber in Adult-Version. Naja, also adult ist es auf jeden Fall. Die Message richtet sie aber trotzdem an uns Kids da draußen. Sie sagt, Junge, steht mal auf and touch some grass. Das ist Miley Cyrus, beziehungsweise Miley jetzt, mit Bass Persuades. Let's go.

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1: Es ist 14 Uhr, hier sind Tim Esselmann
2: und Johanna Schmidt. Die Spannung steigt. Jetzt gleich kommt raus, wer für Deutschland bei der Olympia-Bewerbung antritt, NRW oder München.
1: Die Mitglieder vom Deutschen Olympischen Sportbund haben heute Morgen darüber abgestimmt. Das Ergebnis wird gleich Bundespräsident Steinmeier verkünden.
2: Das Ganze ist ein Kopf-an-Kopf-Rennen. München hat auf dem Papier minimal bessere Chancen, denn im Vorfeld gab es schon eine Art Ranking vom DOSB. Da ging es um die Konzepte. Dabei hat München etwas mehr Punkte bekommen. Am Ende zählt aber, was die Mitglieder entschieden haben.
1: Wer von beiden gewinnt, wird auch nicht automatisch die Olympischen Sommerspiele 2036, 40 oder 44 ausrichten, denn Köln, Rhein-Ruhr oder München gehen nur für Deutschland ins Rennen. Auch andere Länder haben Interesse, zum Beispiel Katar, Indien und die Türkei. Wer es am Ende wirklich wird, entscheidet sich wahrscheinlich erst 2029.
2: Dann geht's um einen schweren Unfall letzte Nacht in Witten mit zwei Autos und einem Linienbus. Vier Leute zwischen 13 und 18 wurden verletzt. Der mutmaßliche Unfallverursacher und sein Beifahrer sind zu Fuß geflohen.
1: Jetzt soll sich einer von den beiden bei der Polizei gemeldet haben, ein 21-Jähriger. Er wird vernommen und es wird geprüft, ob er wirklich in dem Auto saß.
2: Bei ChatGPT gibt's die nächste Panne rund um KI, die offenbar mehr macht, als sie soll.
1: Die Firma dahinter sagt, dass KI-Bots von Nutzern hochgeladene Bilder auf fremden Plattformen gepostet haben. OpenAI versucht gerade, die Links löschen zu lassen.
2: Und es ist nicht der einzige Vorfall. ChatGPT war wohl auch auf Websites der US-Regierung aktiv und hat sich damit gefundenen Daten eingeloggt.
1: Für Bahnfahrer im Ruhrgebiet gibt's ganz gute Nachrichten. Am Hauptbahnhof in Gelsenkirchen können wieder Züge fahren. Unbekannte hatten offenbar Kabel geklaut und durchgeschnitten. Den ganzen Vormittag lang hatte die Bahn die Stellen repariert.
2: Die nächsten Stunden gibt's aber wohl noch Verspätungen in und um Gelsenkirchen. Insgesamt waren 300 Züge heute von der Störung betroffen.
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1: Nachmittags mal Sonne, mal dichtere Wolken. Es bleibt aber meistens trocken. In Gütersloh heute 21 Grad, in Oberhausen und Brilon 22. Waldbröl und Hagen kommen auf 23 Grad.
2: Morgen viel Sonne und bis 27 Grad. Und auch montags sonnig und sogar noch ein bisschen wärmer bis 28 Grad.

0: Okay, wir lieben starke Frauen in Filmen, aber diese Frau ist literally stark, weil sie ist eine Boxerin.
1: Ich meine es ernst, wenn ich sage, ich kann dich auf jeden Fall zur größten Boxerin der Welt machen.
0: Christy Soltis ist eine der ersten großen Boxerinnen der Sportwelt Anfang der 90er. Jetzt im Kino zu sehen im Film That's Why the Lady is a Champ. Marcel aus dem Digi-Team, wer war dieser Mann, den wir gerade gehört haben?
2: Ja, das ist ihr Trainer und Manager, später dann auch der Ehemann. Und für den Film musst du tatsächlich mental stabil sein. Es geht später um häusliche Gewalt.
3: Der Kampf gegen Lucia Riker, der bringt eine Menge Kohle. Und das Geld werde ich brauchen. Denn ich muss hier raus und ich weiß nicht, was ich machen soll. Und ich weiß nicht, wie es dazu kommen konnte, aber... Ich brauche Hilfe.
2: Wow. Er macht sie wirklich psychisch und körperlich komplett fertig. Es ist ziemlich übel und wirklich auch hartes Zeug zum Gucken.
0: Klingt auch echt hart. Ist das aber trotzdem so ein klassischer Sportfilm auch, oder?
2: Das ist halt auch so ein Ding. Du darfst jetzt keinen klassischen Sport- oder Boxfilm erwarten. Das ist ja zu Teilen auch. Also Sydney Sweeney hat auch selbst für den Film geboxt. Sie hat da irgendwie selbst ausgeteilt und eingesteckt.
4: Icing my face and my body every night.
2: Jeden Abend mussten irgendwie Schwellungen gekühlt werden, Prellungen, Gehirnerschütterungen. Ihre Knochen haben geschmerzt, die sie bis dahin auch gar nicht kannte. Aber nochmal, also wirklich der Kern des Films ist für mich wirklich dieses private Schicksal.
0: Okay, und dieses Harte in Mischung mit klassischem Sportfilm, funktioniert das für dich?
2: Ich finde, es funktioniert nicht zu 100%. Mir ist es am Anfang ein bisschen zäh und hinten raus ein bisschen holprig, weil dieser Cut vom Sportfilm zu diesem privaten Drama, der ist wirklich schon hart. Aber thematisch ist das halt krass und wirklich wichtig, auch diese Story zu erzählen. Sydney Sweeney für mich schauspielerisch mal wieder richtig stark. Ich habe mir nach diesem Film vor allem jetzt erstmal die Netflix-Doku über Christy Soltis auf die Watchlist gepackt, wo sie auch selbst spricht. Die will ich unbedingt noch gucken, weil ihre Geschichte selbst dann einfach zu beeindruckend ist.
0: Und der Film läuft aktuell im Kino. That's Why the Lady is a Champ.
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0: Ey, irgendwie zieht mich das manchmal voll runter, wenn Leute, die ich mag, keine Hobbys haben. Nee, for real. Ich denke mir voll oft so, bitte such dir ein Hobby. Irgendwas, wofür du brennst. Das würde dir wirklich gut tun. Weil wie geil ist es, wenn du jemandem anmerkst, dass er oder sie voll in was aufgeht. Boah, ich finde das so inspirierend und ich finde, das macht auch diese Person einfach noch interessanter. Und ich liebe das, dass ihr uns immer mal wieder auch von euren Leidenschaften erzählt. So wie Digi-Hörerin Sarah aus Dortmund. Sie liebt es zu bouldern.
1: Irgendwann hatte ich das Gefühl, ich will einfach die ganze Zeit in der Halle sein.

habe, dass es ja erst gestern war. Bouldern ist auf jeden Fall ein Sport, in dem Belohnung und Frustration und Scheitern irgendwie nah beieinander liegt. Ich stehe vor einer Route, ich gucke sie mir an. Ich weiß aber nicht, was genau muss ich machen. Manchmal muss man auch zur Seite oder man muss erst hoch und wieder runter oder man weiß gar nicht, wie halte ich jetzt den Start fest. Man kann also voll über sich hinauswachsen. Es ist halt wie ein Rätsel. Man diskutiert darüber, wie man es lösen könnte. Man kommt so in eine richtige Community rein und bei mir sind dadurch halt richtige Freundinnenschaften entstanden. 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

Oh mein Gott, die 90s sind back in 1 Live Diggy. Dieser Song klingt so hart nach 90s House Tracks und ich lieb's. Das sind Prosper und Clooney. Die beiden Jungs aus Leeds in England, die hoffentlich eine kostenlose Version von GTA 6 bekommen, nachdem ich das hier rausgefunden habe. Das ist nämlich interessant. Das Album wurde veröffentlicht von einem neuen Musiklabel und jetzt passt auf, dieses Label gehört zu Rockstar Games. Das ist die Firma, die die GTA-Spiele gemacht hat. Die haben jetzt ein Musiklabel und es ist das erste Album von denen. Vielleicht schafft der Song es wenigstens ins GTA-Radio. Das wäre geil. Das ist jetzt für euch Prosper und Clooney mit Free Your Mind in 1 Live Diggy.

0: Es ist 15 Uhr, ich bin Tim Esselmann und wir hören direkt nochmal rein, wie Bundespräsident Steinmeier eben den deutschen Olympiabewerber verkündet hat.
1: Sieger ist München. Ja!
0: Damit ist Köln-Rhein-Ruhr raus aus dem Rennen. Der Deutsche Olympische Sportbund hofft jetzt mit München die Spiele 36, 40 oder 44 nach Deutschland zu holen. Münchens Oberbürgermeister Krause will alles geben.
2: Die Freude ist jetzt unendlich und wir freuen uns, dass wir jetzt richtig loslegen können, dann Olympia nach Deutschland zu holen.
0: Auch Bayerns Ministerpräsident Söder freut sich, findet aber, dass NRW auch eine gute Bewerbung hatte.
3: Die Kölner haben es uns ganz schön spannend und schwer gemacht. Das muss ich wirklich sagen, die haben in diesem ganzen Wettbewerb eine tolle Leistung gebracht. Mal einfach mein Kompliment.
0: Ob München den Olympiazuschlag wirklich bekommt, entscheidet sich wohl erst 2029. In Gelsenkirchen fahren wieder Züge. Den ganzen Vormittag über ging nichts mit Folgen im gesamten Ruhrgebiet. Der Grund: Unbekannte hatten wohl in der Nähe des Hauptbahnhofs Kabel durchgeschnitten und geklaut. Mehr von Lena Sterz.
4: Den ganzen Vormittag lang hat die Bahn dort repariert. Jetzt ist Gelsenkirchen wieder ans Bahnnetz angeschlossen. Trotzdem muss man wohl noch ein paar Stunden lang mit Verspätungen rund um Gelsenkirchen rechnen, hat eine Bahnsprecherin gesagt. Insgesamt sind heute 300 Züge im Nah- und Fernverkehr von den Störungen betroffen gewesen. Sie sind teilweise komplett ausgefallen, teilweise umgeleitet worden oder endeten früher.
0: In der französischen Hauptstadt Paris gibt es gerade einen Hype um den Papst. Zu einer Open-Air-Messe mit ihm heute im Stadtzentrum haben sich etwa 600.000 Menschen angemeldet. Gestern Abend schon haben im Pariser Stadion 80.000 Jüngere mit Papst Leo Messe gefeiert. Es ging da um Themen wie Zukunftsangst, Klimawandel und Beziehungen. Und dann gibt's noch schlechte Nachrichten für alle, die nach dem Gym regelmäßig Quark essen. Milchprodukte könnten bald wieder teurer werden. Die Hersteller sagen, dass der Protein-Hype weitergeht und gleichzeitig gerade weniger Milch geliefert wird. Deswegen will die Milchindustrie höhere Preise durchsetzen. Wie viel teurer Quark im Laden dann wird, ist aber noch offen.
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0: Heute Nachmittag gibt's mal Sonne, mal Wolken. Regen kommt aber nicht runter. Dazu in Remscheid und Rheine 21 Grad, in Kleve und Heinsberg 22. Bad Münstereifel kommt auf 23 Grad. Morgen Vormittag zum Teil noch neblig, später dann überall sonnig mit bis zu 27 Grad. Und auch am Montag fühlt es sich wieder wie Sommer an. Sonne und bis zu 28 Grad.

0: Okay, ich sag's direkt, wie es ist. Ich, Janina Ribeiro, bin der größte Dating-Noob der Welt. Weil ich glaube, ich hatte noch nie ein richtiges Date. Okay, ich denke, es ist wahrscheinlich der, die ist das größte Opfer. Die hat noch nie irgendwelche Leute gesehen. Nein, ich hatte einfach sehr lange Beziehungen in meinem kurzen Leben. Aber wenn ich euch vielleicht einen Tipp mitgeben könnte. Leute, geht bei einem Date weder auf Mutter noch auf Aussehen. Sonst endet das jetzt wirklich hier wie bei First Dates auf Vox.
1: Was hast du denn angegeben?
2: Blond. Am liebsten. Lange Haare. Tattoos, Piercings. Solange es Buff macht im Herzen und so weiter. Und man zusammenpasst, kann die Dame auch ein bisschen korpulenter sein. Also habe ich absolut kein Problem mit.
1: Danke.
2: Ich habe nicht gesagt, dass du es bist.
1: Hast du angehört?
2: Nein.
1: Ja, ich habe mich richtig angesprochen gefühlt.
3: Ja, Fettnäpfchen Nummer 2.

0: Hallo und herzlich willkommen im Digi-Imperium. Mein Name ist Lisa. Schön, dass ihr es euch alle so bequem gemacht habt. Fühlt euch wie zu Hause. Ich verspreche euch auch, ihr werdet alle lebend hier rauskommen. Vielleicht. Wir wollen sprechen über das bestbewerteste Star Wars Spiel seit 22 Jahren. Digi-Kollegin Joanna, das ist jetzt rausgekommen, das Strategiespiel Star Wars Zero Company. Worum geht's?
1: Ja, also das ganze Spiel zur Zeit der Klonkriege, also irgendwann rund um Teil 2 und Teil 3 der Star Wars Filme, würde ich schätzen. Der Planet Serelonis wird angegriffen und es wird dringend Hilfe benötigt. So dringend sogar, dass man keine eigenen Leute hinschickt, sondern uns, unter anderem den Söldner Hawks.
2: Hawks ist Privatier und hat eine eigene Einheit ins Leben gerufen. Kompanie Null.
1: Ja, okay. Company Null, nur haben weder wir noch diese Company Null einen wirklich guten Ruf.
3: Bekannte Mitglieder sind ehemalige Separatisten und Angehörige des Syndikats. Ah, kompetent vielleicht, ja, aber eine von einem Schwächling angeführte Bande von Gaunern?
1: Ui, böse. Ja, und wie es im Star Wars Universum so ist, aus einem Job wird am Ende gleich eine riesige Bedrohung.
0: Ja,
1: und
0: sicher.
1: Auch wir müssen irgendwie die Galaxie retten.
0: Ja, ich sag ehrlich, Joanna, wenn das nicht schon längst eine Filmreihe wäre, würde ich sagen, das klingt ziemlich kinoreif.
1: Ja, es ist auch total toll inszeniert, vor allem für ein Strategiespiel, muss ich sagen. Weil das Ganze basiert auf der XCOM-Formel. Bedeutet, dass wir so von schräg oben aufs Schlachtfeld gucken und rundenbasiert nacheinander unsere Spielfiguren bewegen und auch angreifen lassen. Die haben alle eigene Fähigkeiten, heißt, ich muss taktisch überlegen, wen ich eben wohin schicke.
0: Das ist kaum zu überhören, aber du bist begeistert.
1: Ja, bin ich auch tatsächlich. Also als Strategie- und Star Wars-Fan wurde ich hier einfach komplett abgeholt. Ich mag die Welt, ich mag die Charaktere und diese taktische Tiefe. Hier merkt man, dass da echte Star Wars-Liebhaber dran gearbeitet haben.
0: Sehr schön, sagt Joanna. Über Star Wars Zero Company kriegt ihr für die PS5, die Xbox und den PC. You can

Woran erinnert euch der Beginn von diesem Song? Der Song, der fängt komplett an wie einen Song, den wir alle noch kennen und zu dem wir alle ganz viel Hassliebe haben. Keine Sorge, ist Zufall, weil danach nimmt der Song eine komplett andere Richtung auf oder ein. Die Künstlerin Karol G hat sich nämlich zwei alternative spanische Künstler an Bord gepackt für ihren Track. Und deshalb hat es zwar diesen Reggaeton-Vibe, aber auch gleichzeitig so eine Tiefe, weil Leute, obwohl das jetzt nach Sommerparty klingt, da geht es einfach um Trennung, da geht es um Sehnsucht. Also geht es irgendwie doch noch um Summertime Sadness. Ich bin gespannt, ob ihr es auch checkt. Und da ist das Ding. Karol G, Judeline und Rusowski mit Baby Wow.

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1: Um 16 Uhr, Tim Esselmann ist hier. Viele Olympia-Fans aus NRW werden ein bisschen enttäuscht sein. Köln-Rhein-Ruhr wird sich nicht um die Sommerspiele ab 2036 bewerben, sondern München. Der Kölner Oberbürgermeister Burmeister nimmt die Niederlage aber sportlich.
2: Aus der Niederlage gehen wir gestärkt hervor, weil wir viel für den Sport erreicht haben. Ein Dank an das großartige Team in Nordrhein-Westfalen, bei den vielen Städten, die zu einem Team geworden sind.
1: Auch die Dortmunder hätten zu den Gastgebern einer NRW-Bewerbung gehört und so haben einige von ihnen reagiert.
3: Auf gut Deutsch gesagt einfach Kacke.
4: Ja, ich finde schon sehr, sehr schade, weil Rhein-Ruhr eigentlich ideal ist. Das Ruhrgebiet allgemein ist super für sowas.
5: Boah, ich muss sagen, ein bisschen freue ich mich, weil erstens glaube ich, dass sich München dafür auch besser anbietet und irgendwie denke ich, dass es hier dann nicht so voll wird.
1: Ob München die Olympischen Spiele wirklich nach Deutschland holt, entscheidet sich wohl erst in 3 Jahren. Im Ruhrgebiet versucht die Bahn wieder in den Rhythmus zu kommen. Den ganzen Vormittag gab es Ausfälle und Verspätungen, weil Unbekannte in der Nähe vom Gelsenkirchener Hauptbahnhof Kabel geklaut hatten. Insgesamt waren 300 Züge von der Störung betroffen. Dann geht es um einen schweren Unfall letzte Nacht in Witten mit 2 Autos und einem Linienbus. 4 Leute zwischen 13 und 18 wurden verletzt. Der mutmaßliche Unfallverursacher und sein Beifahrer sind zu Fuß geflohen. Jetzt soll sich einer von den beiden bei der Polizei gemeldet haben, ein 21-Jähriger. Er wird vernommen und es wird geprüft, ob er wirklich in dem Auto saß. Mittagessen für 1 Euro hätten viele gerne, klingt aber eher unmöglich. In Frankreich gibt es das, in der Unimensa. Für den Preis sind eine Vorspeise, ein Hauptgericht und Nachtisch drin. Dieses super günstige Essen macht jetzt aber Probleme. Details von Johanna Schmidt.
6: Der Andrang in den französischen Unimensen wird zu groß. Seit Semesterbeginn haben Studis fast 50% mehr Mahlzeiten bestellt als vor einem Jahr. Insgesamt 1,3 Millionen Portionen. Das bringt die Studierendenwerke an ihre Grenzen. Die Lager sind voll. Und das Personal ist am Limit. Die Mitarbeitenden müssen gerade nämlich viel schneller arbeiten, weil so viele Leute essen wollen. Anfang der Woche hatten französische Gewerkschaften deshalb zu Streiks aufgerufen. Und auch für die Studis ist das Ganze etwas nervig, denn es gibt extrem lange Warteschlangen.
1: Die französische Regierung hält an dem Programm fest und will das Budget dafür noch erhöhen.
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1: Bis zum Abend ziehen weiter auf dichte Wolken durch, die auch mal Sonne durchlassen. Es bleibt meistens trocken bei 16 bis 21 Grad. Morgen startet der Tag noch neblig, dann wird es aber noch mal sommerlich. Viel Sonne und in Bielefeld und Bocholt bis 25 Grad, in Unna und Königswinter bis 27 und in Düren bis 28 Grad. So ist es dann auch am Montag, sonnig mit bis zu 28 Grad.
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7: Leute, was geht? Ich bin's, Janina. Wir haben uns lange nicht mehr gehört hier. Und ich bin ehrlich gesagt ein bisschen froh, dass ich heute überhaupt Radio für euch machen kann, weil ich habe mir heute sehr viel Säure ins Gesicht geklatscht, Alter. Also es klingt schlimmer, als es ist. Ich habe so anstelle meines Serums heute so schön Salicylsäure durch mein ganzes Gesicht geschmiert. Mache ich eigentlich nur so auf meine unreine Haut und so, aber so richtig schön über die Stirn und an den Augen und so, bla bla. Ich lebe noch. Meine Haut spannt gerade ein bisschen, aber sonst ist alles okay. Ich bin on fire. Und dieser Track ist auch on fire. Das ist Sido mit Issa für euch.

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0: Hier in 1Live Digi, ey, und dieses unangenehme Gefühl, wenn du deinen ersten Tag hast, beim Praktikum oder so, Alter, schlaft dir vorher auch so maximal schlecht? Aber immer richtig Angst zu verpennen, so. Und wenn man dann da ankommt, man checkt erstmal gar nichts, oder? Ich komme mir in solchen Situationen vor wie der dümmste Mensch der Welt. Warum war ich auf der Schule? Ich kann gar nichts. Und dann musst du noch so tun, als wärst du eben nicht der dümmste Mensch auf dieser Welt. Boah. Und dann frage ich mich, wie muss das sein, beim ersten Spiel als Nationaltrainer der deutschen Fußballmannschaft? Weiß man überhaupt noch, was ein Ball ist, Alter?
1: Seine Energie ist Wahnsinn.
2: Er ist sehr klar in dem, was er möchte. Aber auf der anderen Seite gibt er uns auch sehr, sehr viel Vertrauen.
3: Die deutsche Fußballnationalmannschaft hatte gestern ihr erstes Spiel mit dem neuen Trainer Jürgen Klopp.
4: 1:1 in Amsterdam beim Spiel gegen die Holländer.
5: Sein erstes Spiel war so viel dabei, womit wir super arbeiten können.
6: Heute ging es darum, Einsatzwille zu zeigen, diese Bereitschaft, in jeden Zweikampf reinzufliegen.
7: Was dazu führen wird, dass wir alles andere noch besser umsetzen werden.
8: Die Emotionen sind schon da. Der Fußball braucht noch Zeit.

Meine Lieblingsfarbe hat sich in den letzten Tagen von Blättern, von Grün in Rot verwandelt. Wirklich, ich liebe das, ne? Wenn Baumkronen so kräftige Farben jetzt bekommen im Herbst. Kräftiger als mein Lipstick, Alter. Und ich finde, es ist gerade irgendwie so die Zeit jetzt, endlich mal wieder viel durch Wälder zu laufen und dann so zwischen den grünen und gelben Bäumen so Ausschau zu halten nach tiefroten leuchtenden Blättern. Boah, ich liebe das. Und dabei läuft dann auf unseren Kopfhörern dieser Song hier. Yes, das ist Jenny, Less Than A Lover. Und es ist einfach so ein Waldspaziergangssong, oder? Also ich sag mal so, mit diesem Song werden Waldspaziergänger auf jeden Fall hart aufgewertet. Ich habe immer so Angst, dass ich liebe halt Spaziergänge und dass alle so denken, so Alter, die hat voll das Boomer-Hobby. Aber nein, wenn ihr nach oben guckt, in die Baumkronen über euch und ihr euch über die bunten Blätter freut, das ist genau das Gefühl, was dieser Sound von diesem Track hier auslöst. Und das ist kein Boomer-Hobby. Vor allem nicht mit diesem Song, das ist

SF Diggi mit mir, Janina. Und Leute, ich habe gerade noch von roten Baumkronen gesprochen. Wann ist es eigentlich Herbst geworden? Ist das überhaupt schon Herbst? Weil nächste Woche teilweise noch mal 30 Grad angekündigt. Aber es sind irgendwie andere 30 Grad als im Juli, oder? Es ist irgendwie alles so komisch. Ich fühle mich gerade irgendwie so wie beim Tauziehen, so hin und her gerissen. Sommer, Herbst, Sommer, Herbst, Sommer, Herbst. Ich kann nicht mehr.

0: Okay, bei dieser ganzen Herbstfrage, ist jetzt Herbst oder ist kein Herbst? Ey, irgendwie kickt das schon so ein bisschen bei mir rein, weil ich habe irgendwie wieder auch voll Bock auf Tee gerade. Klassiker bei mir, Salbeitee. Oh mein Gott, ich lieb's so doll. Meine Mutter fragt mich immer, hä, bist du krank? Hast du Halsschmerzen? Nein, ich liebe einfach Salbeitee. Es gibt ja gefühlt 800.000 Teesorten, von denen ich vielleicht 790.000 kenne. Nee, das wäre sogar schon zu viel. Und von dem Rest habe ich noch nie was gehört. Und jetzt habe ich aber im Sommerhaus der Stars auf RTL Plus wieder was dazugelernt, Leute, in Sachen Teesorten.
1: Darjeeling, Rooibos und Ülgui. Ülgui. Kennst du das Wort, Ülgui?
2: Nein.
1: Sind bekannte Arten von...
2: Astrik und Oberleg.
1: Was ist das? Ein Tee.
2: Von was?
1: Das sind Teearten.
2: Woher sollen wir das wissen? Jetzt

0: Ray mit Escapism in 1 Live Digi. Leute, 30 Grad draußen nächste Woche. Und ihr so, scheiß drauf, ich chill auf der Couch, weil das neue FIFA-Game ist jetzt draußen. Also EA Sports FC 27 heißt es offiziell. Und Kaya aus Düren hat das Spiel schon.
1: Hätte ich das jetzt nicht geholt, hätte ich mich ein bisschen so verloren gefühlt. Bisschen so, weil die Jungs wollen dann immer mit mir spielen manchmal. Und dann denke ich halt so, ich habe das Spiel noch nicht. Muss ich mir das kaufen? Und dann bin ich halt wieder mit den Jungs up to date.
0: Ja, er hat es vorbestellt. Und ist auch schon immer ein bisschen Gruppenzwang beim Zocken, ne? Wenn du es nicht hast, bist du halt raus. Aber ich habe schon mitbekommen, für Fußballfans ist es immer das Ereignis des Jahres, wenn das neue FIFA rauskommt. Und Kaya freut sich diesmal vor allem auf ein neues Team.
1: Jetzt im neuen FIFA tatsächlich kommt eine neue Mannschaft raus, mit der ich auch sehr verbunden bin. Die heißt Ahmed Sport und spielt auch in der Türkei gerade. Ist gerade auch Tabellenerster.
0: Ja, und wenn ihr FIFA zockt, kennt ihr das safe auch. Man freut sich irgendwie so, boah, ist diese Mannschaft jetzt endlich dabei. Aber Kaya und seine Jungs gehen sonst immer mit der gleichen Mannschaft.
1: Ich bin Kurde, aber auch aus der Türkei und wir zocken immer in unserer Heimatmannschaft. Da hat man auch so ein bestimmtes Feeling, wenn man ein Tor schießt und so, wie ein Derby unter uns.
0: Ja, ja. Das Ding ist nur, wenn du das Derby dann verlierst, pah, dann fliegen Controller, Alter.
1: Insbesondere im Ultimate-Team-Bereich, da geht es ja auch um was. Weekend League zum Beispiel, den man spielt. Und wenn man da verliert und seine Belohnungen nicht kriegt, die man sich vorgestellt hat, wirft man auch mal den einen oder anderen Controller gegen die Wand.
0: Ja, also Kaya würde auf jeden Fall sagen, FIFA ist das krasseste Ausrasterspiel. Ich persönlich werfe nochmal Mario Kart in den Ring. Aber gut, jeder hat sein Ausrasterspiel. Einige von euch, EA Sports FC 27, ist jetzt draußen Aggression inklusive.
2: Das ist natürlich ein Foul, Alter, ja? Das ist natürlich ein Foul!
3: Guck mal, wie meine Verteidiger da weggucken von dem. Und aus den Dreher!
4: Ich pack euch auf den Tisch!
5: Ja, was denn nochmal? Emotionen zeigen?
2: Nein!
3: Ey!

0: 17 Uhr, ich bin Celine Wegert. Wer beim Frühstück Bock auf Proteine hat, muss bald wohl mehr dafür zahlen, denn Quark könnte bald deutlich teurer werden, genauso wie Milch und Joghurt. Denn viele Leute wollen die Produkte kaufen, es gibt aber nicht so viel wie sonst. Johanna Schmidt erklärt, warum das so ist.
1: Das liegt daran, dass es im Sommer so heiß war. Bei extremen Temperaturen fressen Kühe weniger und geben dann auch weniger Milch. Der Milchverband sagt, deshalb müssen die Preise deutlich hochgehen. Das fänden auch viele Landwirte richtig. Sie fordern, dass mögliche höhere Preise an sie weitergehen. Dazu kommt der Protein-Hype. Mehr Leute als früher kaufen Sachen mit viel Eiweiß. Bei Proteinpulver sind die Preise dieses Jahr schon stark gestiegen. Auch Käse ist zum Beispiel teurer. Wie stark die Preise für Quark, Milch und Joghurt jetzt im Laden hochgehen, ist aber noch offen.
0: Der Deutsche Olympische Sportbund hat sich entschieden. München geht ins Rennen für die Olympiabewerbung. Köln-Rhein-Ruhr ist mit deutlich Abstand ausgeschieden. Bayerns Ministerpräsident Söder sagt aber, dass es auch für München nicht einfach wird, die Spiele zu sich zu holen.
2: Sich in Deutschland durchzusetzen ist quasi der erste Schritt, aber der große und schwere ist natürlich international.
0: Es geht um die Olympischen Sommerspiele 2036, 2040 oder 2044. Zwischen Bonn und Köln heißt es für Schiffe im Rhein gerade abwarten. Bei Bornheim-Hersel wurde im Wasser eine Bombe aus dem Zweiten Weltkrieg gefunden. Die muss noch heute kontrolliert gesprengt werden. Deswegen müssen auch 500 Leute aus ihren Wohnungen raus. Und dann gucken wir nach Darmstadt. Da haben über 800 Leute gegen ein Reichsbürgertreffen und für die Demokratie demonstriert. Die Gegendemo war damit 4-mal größer als das Reichsbürgertreffen. Reichsbürger sind gegen das Grundgesetz und erkennen den deutschen Staat nicht an. Und zum Schluss noch Fußball. Bei den Frauen läuft gerade die erste Runde im DFB-Pokal. Der VfL Bochum hat Werder Bremen zu Gast und da steht es 0:1 für Werder Bremen.
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0: Den Rest des Tages gibt es Wolken und Sonne, dazu noch milde Temperaturen zwischen 16 und 21 Grad. Morgen wird es dann nochmal spätsommerlich, viel Sonne, dazu in Lemgo und Nettersheim bis 24 Grad, in Solingen und Münster bis 26 und in Arnsberg bis 27 Grad. Montag wird es dann sogar noch etwas wärmer.
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4: 2040. Alter, die Olympischen Spiele 2040 oder 2044 könnten eventuell in München stattfinden. Alter, wie lange ist das bitte noch? Keine Ahnung, ob ich da überhaupt noch, weiß ich nicht, gerne Fernsehen gucke. Oder überhaupt irgendwie es Sportler gibt. Vielleicht gibt es ja auch nur noch Roboter. Ich habe nicht mal Ahnung, was ich morgen mache oder was ich später esse. 2040? Was? Vielleicht sind wir auch alle Draculas geworden.

0: With DMC, Bees and Honey mit Take My Mind. In 1 Live Digi und Leute, I can't believe, es ist schon fast Oktober, wirklich. Aber das ist gut, weil im Oktober startet die neue Staffel 7 vs. Wild. Das ist ja dieses Survival-Reality-Format, habt ihr vielleicht schon mal bei YouTube gesehen. Und da versuchen Teilnehmer, in der Wildnis zu überleben. Und diesmal ist es wieder eine Solo-Staffel. Also die Teilnehmer müssen alleine überleben, ohne Team. Und das Ganze findet in der Sierra El Diablo statt, also im Gebirge des Teufels in der Dominikanischen Republik, Alter. Weiß nicht, ob ich das machen würde, aber Ex-Rennrad-Profi Rick Zabel hat mitgemacht und wir hatten ihn im Interview, weil...
1: Ja, das ist die gute News, ich habe überlebt.
0: Ja, er hat überlebt, weil es ist eine krasse Challenge. Es geht wirklich ums Überleben. Also da musst du sogar gucken, wie du an Essen kommst.
1: Wir hatten eine Zinote, also so ein Wasserloch. Aber da gab es bei mir nur ganz kleine Krabben und Fische. Und da kam der Sportler wieder aus mir raus. Da habe ich mir gedacht, die Energie, die ich jetzt investieren muss, um das Tier zu töten, das bringt mir, also so viele Kalorien gibt mir das Tier nicht. Von daher habe ich es sein gelassen.
0: Ja, voll krass. Und Rick hat da übel abgenommen auch. 8,5 Kilo in 7 Tagen. Das ist krass. Ich schaff's nicht mal von Frühstück bis Mittagessen irgendwie, mich konzentrieren zu können. Der Hunger war für Rick aber nicht die größte Challenge.
1: Die Isolation hat mich fertig gemacht. Also ich bin ein geselliger Typ und so die ersten 2 Tage habe ich auf jeden Fall viel geweint. Ich bin jetzt eigentlich niemand, der nah am Wasser gebaut ist, aber das ist mir schon sehr schwer gefallen, so ganz allein mit mir zu sein.
0: Ja, stellt euch mal vor, so 7 Tage alleine mit niemandem quatschen. Ich könnte mir das nicht vorstellen.
1: Ich glaube, ich habe, weil ich einfach vergessen habe, dass das irgendwann mal ausgestrahlt wird, ich habe eigentlich alles mitgenommen, weil die Kamera war mein bester Freund. Ich hatte ja sonst niemanden zum Quatschen.
0: Oh, eigentlich schon sweet, ne? Und wir haben ihn gefragt, würde er es nochmal machen?
1: Oh, aktuell glaube ich nicht. Es war schon ziemlich hart. Ich glaube, einmal reicht.
0: Ja, ihr seht Rick Zabel und viele andere Teilnehmende in 7 vs. Wild. Die neue Staffel gibt's ab Oktober bei Amazon Prime

Digi, mit mir Janina, ey. Und wenn ich einmal in diesem Instagram-Stalking-Modus bin, ne, da komme ich nicht mehr raus. Kennt ihr das? Ich könnte stundenlang darin versinken, jemanden so hart auszuchecken. Oder irgendwie Reels 800 Mal auf irgendwelche Details zu analysieren. Und ich hab's wieder getan. Beim Musikvideo von Juju und Raf Camora zu ihrem Track Komm näher. Wirklich. Ich hab's komplett durchanalysiert, weil ich bin mit folgendem Gefühl reingegangen. Ich glaube, die beiden haben dieses Musikvideo niemals zusammen gedreht. Es gibt nämlich fast keine Szenen, in denen die zusammen zu sehen sind. Ich weiß, Hot Take, aber ich will euch sagen, ich bin skeptisch geworden. Und dann habe ich alle meine Skills ausgepackt, wirklich. Es gibt eine Szene, in der die beiden vor einem Café aufeinandertreffen. Aber mal sieht man Juju von vorne und Raf Camora von hinten und umgekehrt. Und ich habe wirklich die starke Vermutung, dass die, die man von hinten sieht, Doubles sind. Und dass sich Juju und Raf Camora nie in real life für dieses Video getroffen haben. Belehrt mich eines Besseren und guckt dieses Video und sagt mir, dass das nicht stimmt. Aber im Endeffekt auch scheißegal eigentlich. Weil die haben einen heftigen Track zusammen rausgebracht. Und die funktionieren zusammen einfach heftig gut. Also egal, ob die da jetzt am Set zusammen gechillt oder gearbeitet haben oder nicht. Auf unseren Ohren klingt das auf jeden Fall wie eine Symbiose zwischen den beiden. Eine sehr intime Symbiose. Und die gebe ich euch jetzt. Das sind Juju und Raf Camora mit Komm näher in 1Live.de.

Zeit, was macht man an einem Samstag um 17.30 Uhr? Immer noch vorm Kleiderschrank stehen und nicht wissen, so, ziehe ich jetzt was Langärmliches an, ziehe ich was Kurzärmliches an? Dieses Wetter, es macht mich verrückt. Ich weiß auch nicht, ob ich doch immer im Sommermodus bin oder im Herbstmodus. Lasst es uns zusammen rausfinden heute hier in 1Live-Diggi. Erzählt mir, was habt ihr heute um eure Schultern gemacht? Was Langärmliches oder was Kurzärmliches? In welcher Mood seid ihr heute draußen? Schickt mir eine Nachricht über die 1Live-App. Ich würde mich freuen. Ich habe einen sehr guten Track für euch. Das sind BTS mit Swim in 1Live-Diggi.

Samstag ist ein guter Tag, weil heute gibt es hier in 1FTG wieder neue Musik. Und ich bin mir jetzt schon sicher, dieser Track hier wird wieder sehr, sehr erfolgreich. Der neue Track heißt Kein Kind von Traurigkeit von Mixo McLeod und T-Lo. Und Leute, wir wissen, diese Combo funktioniert. Die erfolgreichsten Songs vom Produzentenduo Mixo McLeod waren bisher alle mit T-Lo. Ihr kennt vielleicht We Made It oder Sehnsucht. Also nach solchen Tracks ist meine Erwartungshaltung an diesem Track jetzt sehr, sehr hoch, ne? Der neue heißt Kein Kind von Traurigkeit, klingt wieder komplett einzigartig, hat mich direkt berührt. Sowohl vom Gesang von T-Lo her, als auch von den Produzenten-Skills von Mixo McLeod, weil die haben einfach voll den besonderen Sound. Die klingen irgendwie nach Hip-Hop, irgendwie nach Indie und die verknüpfen das auf eine sehr besondere Art und Weise miteinander. Also ganz frisch draußen spiele ich euch mit ganz viel Vorfreude zum allerersten Mal hier in 1LiveDigi. Das sind Mixo McLeod und T-Lo mit Kein Kind von Traurigkeit.

0: Leute, die immer was zu kacken haben. Ich könnte ja fressen, ne?
1: Boah, die machen mich so aggressiv.
0: Aber manchmal erreichen solche Menschen so einen Punkt bei mir, da liebe ich die für ihr Rumkacken, wirklich. Ihr werdet gleich merken, ab welchem Punkt das bei mir passiert. Weil auf dem Instagram-Account von Geres Backstube hatte ich auch wieder so einen Moment. Boah, ich liebe das, worüber er sich aufregt.
2: Wir machen uns nämlich den großen Aufwand mit den Schweinsohren, so wie im Lehrbuch. Da wird schön der holländische Blätterteig gemacht und da werden die 144 Schichten gezogen. Also hier gibt es keine Abkürzung mit Blitzblätterteig bei uns. Alles oldschool. Kann ich mal noch einen schlauen Spruch bringen? Qualität kennt keine Abkürzung. Keine Abkürzung, Blitzblätterteig. Ein absolutes No-Go für mich, genauso wie Anglizismen.
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1: Um 18 Uhr, ich bin Celine Begert. Viele Olympia-Fans aus NRW werden ein bisschen enttäuscht sein. Köln-Rhein-Ruhr wird sich nicht um die Sommerspiele ab 2036 bewerben, sondern München. Der Kölner Oberbürgermeister Burmester nimmt das aber sportlich.
2: Aus der Niederlage gehen wir gestärkt hervor, weil wir viel für den Sport erreicht haben. Ein Dank an das großartige Team in Nordrhein-Westfalen, bei den vielen Städten, die zu einem Team geworden sind.
1: Auch die Dortmunder hätten zu den Gastgebern einer NRW-Bewerbung gehört und so haben einige von ihnen reagiert.
3: Auf gut Deutsch gesagt einfach Kacke.
4: Ja, ich finde schon sehr, sehr schade, weil Rhein-Ruhr eigentlich ideal ist. Das Ruhrgebiet allgemein ist super für sowas.
5: Boah, ich muss sagen, ein bisschen freue ich mich, weil erstens glaube ich, dass sich München dafür auch besser anbietet und irgendwie denke ich, dass es hier dann nicht so voll wird.
1: Ob München Olympia wirklich nach Deutschland holt, das entscheidet sich wohl erst in 3 Jahren. Wenn Leute was bestellen, dann lassen sie sich immer öfter Pakete vor die Haustür legen. Die DHL sagt, dass die Zahlen um 10% hochgegangen sind, bei Hermes sogar um 30% seit dem letzten Jahr. Wenn man das Paket vor die Haustür legen lässt, dann ist aber Risiko dabei, weil wenn es geklaut wird, dann kann man nichts machen. Im Rhein steht es um den Pegelstand immer schlechter. In Düsseldorf wurde heute ein neuer Tieferekord gemessen. Das Wasser steht dann noch niedriger als im August. Die Bundesanstalt für Gewässerkunde glaubt, dass sich die Lage auch in nächster Zeit nicht großartig entspannen wird. Dann geht es um einen schweren Unfall letzte Nacht in Witten mit 2 Autos und einem Linienbus. 4 Leute zwischen 13 und 18 wurden verletzt. Der mutmaßliche Unfallverursacher und sein Beifahrer sind zu Fuß geflohen. Einer von den beiden hat sich dann aber offenbar bei der Polizei gemeldet, ein 21-Jähriger. Die Polizei hat ihn direkt ins Verhör genommen. Nach dem Gym noch eine Packung Quark, das könnte bald teurer werden. Ein Grund ist, dass Kühe durch die Hitze dieses Jahr nicht so viel Milch gegeben haben, weil sie bei solchen Temperaturen weniger fressen. Ein anderer Grund ist, dass gerade so viele Leute proteinreich einkaufen und Molkenkonzentrat deswegen knapper und auch teurer wird.
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1: Den Rest des Tages gibt es Wolken und Sonne, dazu noch milde Temperaturen zwischen 16 und 21 Grad. Morgen wird es dann nochmal richtig warm mit viel Sonne. In Bad Salzuflen und Attendorn bis 24 Grad, in Dorsten und Nümbrecht bis 25 und in Euskirchen sogar bis 27 Grad. Montag wird es dann sogar noch was wärmer.
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6: Leute, ihr habt es gerade gehört. In den Wetternachrichten aus unseren Infos. Es wird immer wärmer, die Tage. Ich bin ehrlich, ich war heute Morgen einkaufen und ich habe ein bisschen Wasser eingekauft. Ich glaube, zu wenig. Weil wir werden wahrscheinlich die nächsten Tage so viel schwitzen, wie wir in den letzten 2-3 Wochen nicht geschwitzt haben. Ich kann euch nur raten, guckt noch mal in allen Taschen auch nach, ob ihr da Wasser und vor allem Deo findet. Wird wichtig in den nächsten Tagen.
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0: die Menschen, die das gesehen haben, haben das sofort wieder vergessen. Ich bin Janina Ehren, 1 Live Digi. Und es ist echt schon eine Weile her, aber ich habe mich so hart blamiert vor richtig vielen Menschen. Und dieses Gefühl werde ich, glaube ich, nie wieder los. Ich wollte in eine Eisdiele gehen, an einem heißen Tag. Und diese Eisdiele hat viele Glasscheiben und viele Glastüren. Und ich, weil ich eissüchtig bin, vergesse alles um mich herum und ich habe eine geschlossene Glastür nicht gesehen. Ich wollte da rein in diese Eisdiele und ich bin komplett vor allen Leuten gegen diese Tür gelaufen, mit meinem Gesicht voran. Jeder hat das gesehen. Ey, dieses Eis war mir danach so egal, Mann. Ich bin einfach weg, einfach weg. Aber ich kann euch eine Sache sagen, Leute. Egal, wie sehr ihr euch schon mal blamiert habt, ich tröste mich damit, dass niemand sich jemals so sehr blamiert hat, wie gerade der Chef von Deutschland.
1: Die CDU hat wohl die größte Demütigung ihrer Parteigeschichte kassiert.
2: Das Ergebnis in Mecklenburg-Vorpommern können wir nicht schönreden. Es ist ein Desaster.
3: In MacPom ist die CDU nicht im Landesparlament. Das gab es deutschlandweit noch nie nach einer Wahl.
4: Ist Kanzler Merz bald weg?
5: Er kriegt es nicht hin, nicht nur das Volk, sondern auch die eigene Partei zusammenzuhalten.
6: Es gibt viel Kritik an Kanzler Merz, aber er steht da und sagt, ich zieh durch.
2: Was jetzt zu tun ist, erfordert Rückgrat, Standhaftigkeit und Geduld. Ich werde das aufbringen.
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0: Shakira und Burna Boy mit Die Die. Und ich bin ehrlich, ich habe keine Ahnung, wo ich meine Übergangsjacken irgendwie hingepackt habe. Es gibt keinen Platz für diese Übergangsjacken. Weil das sind so Jacken, die sind irgendwie komplett unnötig, oder? Es ist auf jeden Fall ein hart umstrittenes Kleidungsstück. Deswegen hat sich meine Digi-Kollegin Lisa als Übergangsjacke verkleidet und euch nach eurer Meinung zu ihr gefragt.
1: Ich bin die Übergangsjacke. Hi.
2: Hi, was geht?
3: Hallo. Hi, freut mich, dich heute zu sehen.
1: Wie findest du mich? Ich habe da nicht so viel Meinung zu eigentlich, glaube ich. Ich denke da so an Jack Wolfskin und Nordseeurlaub.
2: Sehr praktisch eigentlich.
3: Finde ich gut. Es macht Spaß. Oft ist es dann entweder zu warm oder zu kalt. Darum gerade jetzt perfekt.
4: Ich mag dich.
1: Wieso?
4: Weil du mir hilfst. Du hilfst mir auf jeden Fall in Alltagssituationen besser klarzukommen.
1: Wo lagerst du mich das ganze Jahr über, wenn du mich nicht brauchst?
3: Am Anfang so vorne im Schrank, ne? Und dann rutsche immer so weiter nach hinten.
1: Hörst du mein Wein eigentlich da hinten im Schrank?
3: Ja, leise, aber ich kann trotzdem schlafen.
4: In der Garderobe. Also ich kann schon immer direkt reingreifen. Das ist nicht im Keller oder so.
1: Wie sehe ich so aus?
3: Ganz verschieden. Also Leder oder nicht Leder, Stoff, kurzlang. Lederjacke, Secondhand gekauft, kann man immer tragen.
1: Bin ich schön?
2: Geht, kann man machen halt, ne?
1: Er hat mich gerade hässlich genannt.
2: Ja.
1: Was ist unser nächstes Date? Wenn ich wieder denke, Jacke ziehe ich an und mich wahrscheinlich wieder für meine Lederjacke entscheide. Freue ich mich drauf.
3: Ja, ich mich auch.
1: Tschüss.
3: Tschüss.
1: Jo, ciao.
3: Tschüss.

Leute, das lieben wir ja hier an 1Live.de, weil wir hatten heute einen sehr, sehr, sehr lustigen Gast hier im 1Live-Studio und daraus ist ein Maschallah-Interview entstanden. Ich möchte euch unbedingt Ausschnitte daraus zeigen, weil das würde euch sonst fehlen in eurem Leben. Wirklich, es ist überlebenswichtig. Comedian Josefa Walter war hier und wie krass es für sie ist, dass es jetzt auf Solo-Tour geht für sie. Hört ihr in der nächsten Viertelstunde hier in 1Live.de. Vorher spiele ich euch Yücel, Imael Angel und Ultranate mit Moving to the Sun.

Erinnerungen einfach direkt überschrieben. Alles, was mal war, ausgelöscht in unserem Gehirn. Ey Leute, wir werden ja bombardiert mit Remixen und Samples und dies, das, blabliblub. Jeden Song haben wir gefühlt schon mal gehört, irgendwann in unserer Kindheit, und jetzt tauchen die alle wieder auf. Teilweise sind diese Remixe aber so geil, dass ich irgendwie komplett vergesse, wie die Originalsongs klingen. Also nicht immer, bei diesem hier ist es nicht ganz so krass, aber ich bin richtig am Hadern, welche Version ich eigentlich geiler finde. Das ist K1 mit Risk It All. Und ihr erkennt den verwendeten Track sofort, Leute. Das ist Nelly mit Hot In Here, Alter. Yes, da ist er wieder in meinem Kopf, endlich. Aber das geht so schnell, dass man vergisst, wie die Originalsounds eigentlich waren. Und, beziehungsweise, ob man jetzt die neue Version oder die alte Version geiler findet. Obwohl, ich muss sagen, in diesem Fall, ich finde beides geil. Ist halt sehr unterschiedlich, ne? Nelly, voll der Club-Sound, wie ihr hört. Boah, ich hab direkt Bock, so zu tanzen mit meinen Girls und so. Und K1 ist eher so sinnlich. So, du liegst romantisch mit deinem Crush auf der Couch und hörst den Track. Und falls das gerade bei euch so ist, dreht doch nochmal lauter, weil ich spiele euch jetzt K1 mit Risk It All in 1 Live.

0: Lil Nas X mit Montero in 1Live Diggi. Und es gibt lustige Menschen, Leute. Und es gibt sehr lustige Menschen. Und ein sehr lustiger Mensch ist Comedian Josefa Walter. Findet ihr auch?
1: Josefa Walter war wirklich ziemlich witzig. Die hat schon wirklich abgeräumt, auf jeden Fall.
2: Ja, fand ich auch super sympathisch. Habe ich mich auch sehr drauf gefreut.

0: gefreut.
1: Fand ich sehr gut, hat mir gefallen. Guter Humor auf jeden Fall.
2: Ja, und Josefa Walter ist jetzt mit ihrem allerersten Solo-Programm am Start. Das heißt Crash Out. Und es ist absolut crazy, dass sie das überhaupt macht. Das hat sie uns heute im Digi-Interview erzählt.
3: Ja, das Ding war, ich wollte das schon ganz, ganz lange vorher machen. Also ich glaube, ich habe so 3 oder 4 Jahre drüber nachgedacht, mal Stand-Up zu probieren und habe mich nie getraut, weil ich dachte, boah, wenn ich dann da stehe und dann sage ich was und dann finden die das gar nicht lustig, das ist ja mega peinlich. Das ist ja super unangenehm, imagine.
2: Ja, ich finde es sowieso bemerkenswert, dass Leute Comedy machen und andere Menschen zum Lachen bringen können auf der Bühne. So how? Und sie macht sie jetzt einfach auf ihrer eigenen Tour. Check mal Josefa Walters Insta aus, da seht ihr die Termine zu ihrer Tour und ich bin ehrlich, sie ist eine der wenigen, bei denen ich mich wirklich in die erste Reihe trauen würde.
3: Bei mir kann man super in die erste Reihe. Wirklich absolut super, weil ich gar kein sogenannter Crowdworker bin. Also bei mir muss man gar keine Angst haben, dass man irgendwie angelabert wird oder so. Es sei denn, man hat jetzt wirklich, es sei denn, man versucht es richtig doll. Also wenn man jetzt einen Propeller auf dem Kopf hat, dann kann ich das nicht stehen lassen oder so. Aber wenn ihr jetzt einfach ganz normal kommt, so wie ihr halt kommt, dann könnt ihr so gechillt wirklich überall sitzen, weil ich bin auch socially awkward. So, ne? Also ich bin genauso socially awkward wie ihr. Und ich lasse euch total in Ruhe.
2: Ey, so eine Lehrerin musst du haben in der Schule, ne? Die dich einfach in Ruhe lässt in der ersten Reihe. Traum! Das ist Taylor Swift für euch, ein Slap Diggy.

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1: Um 19 Uhr, ich bin Celine Wegert. Der Zoll hat heute in ganz Deutschland Barbershops und Kosmetikstudios kontrolliert. Ziel war, sowas wie Steuerbetrug und zu niedrige Löhne aufzudecken. Oliver Köhler berichtet aus Köln.
2: In Barbershops hat der Zoll in der Vergangenheit eine starke Häufung von Verstößen festgestellt. Kontrolleure haben Beschäftigte angetroffen, die offiziell arbeitslos gemeldet waren. Andere waren nicht wie vorgeschrieben bei der Sozialversicherung angemeldet.
1: An der Aktion heute waren über 2000 Ermittler und Ermittler vom Zoll beteiligt. Der Deutsche Olympische Sportbund hat sich entschieden, München geht ins Rennen für die Olympiabewerbung. Köln-Rhein-Ruhr ist mit deutlichem Abstand ausgeschieden. Bayerns Ministerpräsident Söder sagt aber, dass es auch für München nicht einfach wird, die Spiele zu sich zu holen.
3: Sich in Deutschland durchzusetzen ist quasi der erste Schritt, aber der große und schwere ist natürlich international.
1: Es geht um die Olympischen Sommerspiele 2036, 2040 oder 2044. Zwischen Bonn und Köln wurde vorhin am Rheinufer eine Weltkriegsbombe gefunden. Und jetzt gibt es Entwarnung. Die kontrollierte Sprengung hat geklappt. Der Schiffsverkehr bei Bornheim-Hersel wurde extra gestoppt und 500 Leute mussten aus ihren Wohnungen raus. Der Papst hat heute in Paris eine riesige Messe unter freiem Himmel gefeiert. 800.000 Leute sind ins Zentrum zum Place de la Concorde gekommen, um ihm zuzuhören.
4: Ich denke an euch, liebe junge Menschen. Ihr seid die Kirche von heute. Wie schön ist es, eure Begeisterung, eure Tatkraft, euer Engagement und eure Freude in den christlichen Gemeinschaften zu sehen.
1: Papst Leo macht gerade eine Reise durch Frankreich, auch damit die Kirche dort wieder beliebter wird. Und zum Schluss noch Fußball. Die Spielerinnen vom VfL Bochum haben gegen Werder Bremen in der ersten Runde vom DFB-Pokal verloren. Die Bremerinnen sind kurz vor der Halbzeit in Führung gegangen und haben 1:0 gewonnen.
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1: Das bleibt heute Abend trocken und mild. Wir haben noch zwischen 16 und 21 Grad. Morgen wird es dann nochmal richtig warm mit viel Sonne. In Detmold und Meinerzhagen bis 24 Grad, in Ippenbüren und Velbert bis 25. Und Erftstadt erreicht sogar 27 Grad. Montag wird es dann sogar noch was wärmer.
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5: Hello Party People, ich bin's Janina. Und ich weiß nicht, wie man das bei euch so sagt, aber ich komme aus dem Münsterland in Nordrhein-Westfalen. Da sagt man, wir gehen heute Abend zusammen los. Ich gehe heute Abend los. Also wenn man halt so auf eine Party geht oder in eine Bar oder so. Wie sagt man das bei euch? Also wir haben auch vorm Losgehen immer so eine Pre-Party gemacht. Oder machen es immer noch. Mit richtig guter Musik. Und vorm Losgehen machen wir hier in 1Live.de heute auch eine Pre-Party, okay? Ich habe richtig gute Musik für euch. Und zwar jetzt gerade Summer Jam, Billa Joe mit Kilimanjaro. Kriegt ihr von mir in 1Live.de. Let's go!

Leute, manchmal macht eine Pause einfach komplett Sinn. Bitte kommt euch nicht vor wie faule Schweine, weil eine Pause kann richtig wertvoll sein. Die kann richtig viel machen mit euch und mit eurem Werdegang vor allem. Die K-Pop-Band Blackpink macht ja gerade auch eine längere Pause. Und es ist voll gut für einzelne Künstlerinnen aus der Band. Lisa zum Beispiel. Seitdem ist sie solomäßig so krass unterwegs. Mittlerweile ist sie wirklich ein internationaler Superstar. Und die bringt jetzt auch noch einen Kinofilm raus. Über sich selbst. Ist eine Doku, in der wir ihren krassen Werdegang als Solokünstlerin seit der Pause von Blackpink mitbekommen. Die hatte einen Coachella-Auftritt. Die hatte eine Rolle in der Serie The White Lotus. Die hat geile Songs rausgebracht. Und diese Doku, die gibt's ab Mitte Oktober in den Kinos. Die heißt Always Lalisa. Und ich würde sagen, bis die rauskommt, machen wir einfach mal ein bisschen Pause, Leute. Ein bisschen Pause und dann gönnen wir uns volle Inspiration durch Lisa, okay? Keine Ahnung, welcher Arbeitgeber uns diese Pause zulässt, aber wir versuchen es einfach mal. Ich spiele euch jetzt ihren Track Sour Die Car für eure persönliche Pause. Das ist Lisa in 1F.

0: Euro für 2 Liter Tankfüllung, Leute. Ich will eigentlich gar nicht drüber nachdenken, ne? Aber überleg mal, was wir sonst so für 5 Euro bekommen. Oder sagen wir mal so, bekommen haben, weil seit Corona ist eh alles crazy. Also 5 Euro vor Corona. Pizza Margherita safe. Handyvertrag bei Billo-Anbietern safe für 5 Euro. Oder so komplettes Netflix-Abo einfach. Also ja klar, nicht irgendwie 4K und so, ey, aber trotzdem 5 Euro für Netflix. Okay, jetzt aber auch wieder bei 6,99. Ich heule ein bisschen. Aber ich gehe komplett crash auch bei dieser Geldkacke gerade, Alter. Zumindest soll es aber für die Tankfüllung wohl bald eine kleine Lösung geben.
1: Ich wollte am Wochenende tanken, hab dann aber gesehen, der Liter Diesel kostet 2,44 Euro.
2: Das ist ja schon Katastrophe.
3: Und ich bin der Meinung, dass wir handeln müssen.
4: Nach dem Bundestag hat jetzt auch der Bundesrat dem Tankrabatt zugestimmt. Der ist damit beschlossen.
5: Mit dem Tankrabatt sollen die Spritpreise um bis zu 17 Cent runtergehen. Zumindest, wenn die Mineralölkonzerne und Tankstellen die Steuersenkung weitergeben.
6: 17 Cent, ja.
7: Ich glaube, das wird dann eh wieder hochgehen.

euch bestimmt Gedanken darum, ey, welchen Track mache ich als nächstes an und welchen Drink ziehe ich mir rein, um ready zu sein für den Samstagabend. Ich mache mir gerade Gedanken darüber, okay, ich fahre eine halbe Stunde nach Hause. Welchen Film gucke ich mir auf der Couch an? Ah, ich bin so richtig im Sonntagabend-Modus eigentlich, so richtig auf Couch chillen. Ich check manchmal dann auch gar nicht, dass

Ihr hört 1 Live Diggi mit mir Janina und ich spiele euch gleich MK und Poppy Bascom mit ihrem Track Zone. Und ich liebe an diesem Track einen Sound besonders. Diesen elektronischen, ja, keine Ahnung was das ist, Alter. Ja, das ist auf jeden Fall irgendein elektronischer Sound. Ich mag den und ich finde, der klingt irgendwie so ein bisschen nach Videospiel oder so. Und dann habe ich gerade mal überlegt, wie würde ein echtes Instrument aussehen, das diesen Sound produzieren kann? Ja, und dann habe ich so ein bisschen nachgedacht, ein bisschen Hirnschmalz reinfließen lassen. Und ich glaube, für mich wäre das so eine hellblaue Plastikflöte mit so Klappen. Und unter den Klappen sind so Löcher. Und immer, wenn du das Ding spielst, musst du alle Klappen gedrückt halten. Und sobald du reinbläst, lässt du eine Klappe los, damit die so aufploppt durch den Luftstoß. Und das ergibt dann diesen Sound. Hey, kein Plan. Kein Plan. Das ist komplett weird. Aber ich finde, das klingt auf jeden Fall geil. Ich mag diesen Sound. Und den baller ich euch jetzt in euer Gehirn. Das sind MK und Poppy Bascom mit Zone in 1 Live Diggi.

0: Viele haben nur ein Hobby, saufen. Und dafür sind so Samstag eigentlich die Tage. Aber natürlich auch für andere Hobbys, die ein bisschen gesünder und halb so gefährlich sind, Leute. Okay, ich klinge ein bisschen wie Mama. Ich halte jetzt mein Maul.
1: POV. Am Wochenende lebst du wieder dein Hobby aus.
2: Zieh dich aus und wandere.
3: Ja.
2: Also das ist aber auch schon erstmal eine Überwindung, als Nackter einem Angezogenen so in der freien Natur, also stelle ich mir so vor, zu begegnen. Oder?
3: Also meiner Erfahrung nach sind die Bekleideten gehemmter als

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2: Um 20 Uhr, ich bin Celine Wegert. Es geht los mit einem sehr harten Thema. Bei Social Media gehen gerade Vorwürfe gegen eine psychiatrische Klinik in Köln-Merheim viral. Eine 26-jährige Patientin ist dort gestorben. Susanne Rittner berichtet, was passiert sein soll.
3: Die 26-jährige Priscille war Ende Mai während ihres Klinikaufenthalts gestorben, nachdem sie laut Medienberichten fixiert und medikamentös behandelt worden war. Obduktion und weitere Gutachten sollen nun die Todesursache klären. Die Staatsanwaltschaft Köln untersucht mögliche Versäumnisse in der Klinik.
2: Auf Social Media spricht eine andere ehemalige Patientin darüber, was sie in der Klinik mutmaßlich erlebt hat. Sie teilt Fotos von heruntergekommenen Räumen und spricht von traumatischen Erlebnissen. Heute Abend gab es in Köln eine Demo gegen die Zustände in der LVR-Klinik. Der Zoll hat heute in ganz Deutschland Barbershops und Kosmetikstudios durchsucht, um zu schauen, ob die sich an Regeln halten. Es kommt nämlich immer wieder vor, dass da Leute illegal arbeiten. Teilweise wird auch kein Mindestlohn gezahlt. Konkrete Ergebnisse von den Durchsuchungen heute gibt es noch nicht. Mensa-Essen für 1 Euro. Mit diesem Angebot unterstützt die französische Regierung Studierende seit diesem Sommer. Doch das günstige Mensa-Essen sorgt zum Teil für Probleme. Weil der Andrang so groß ist, kommt das Personal an seine Grenzen. Gewerkschaften haben schon zu Streiks aufgerufen. Die Regierung will an der Aktion festhalten und das Budget noch erhöhen. Im Rhein steht es um den Pegelstand immer schlechter. In Düsseldorf wurde heute ein neuer Tieferekord gemessen. Das Wasser steht da noch niedriger als im August. Die Bundesanstalt für Gewässerkunde glaubt, dass sich die Lage auch in nächster Zeit nicht großartig entspannen wird. Nach dem Gym noch eine Packung Quark, das könnte bald teurer werden. Ein Grund ist, dass Kühe durch die Hitze dieses Jahr nicht so viel Milch gegeben haben, weil sie bei solchen Temperaturen weniger fressen. Ein anderer Grund ist, dass gerade so viele Leute proteinreich einkaufen und Molkenkonzentrat deswegen knapper und auch teurer wird.
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2: Das bleibt in der Nacht trocken und es kühlt ab auf 14 bis 6 Grad. Morgen wird es im Laufe des Tages immer sonniger und es wird nochmal so richtig warm. In Waldbröl und Fellbad bis 25 Grad, in Heinsberg und Bochum bis 26 und in Eschweiler sogar bis 27 Grad. Montag gehen die Temperaturen dann sogar noch etwas rauf.
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Woche ein neues Album rausgebracht. Das ist wirklich gelungen. Sind auch nur 10 Tracks, also checkt das sehr gerne aus, wenn ihr auf den Sound steht, den ihr jetzt hört. Und aus diesem Album, welches im Übrigen Chuckzilla heißt, spiele ich euch jetzt den Track Cool You Down featuring Sia. Chaka Khan featuring Sia, Cool You Down, brandneuer Sound jetzt hier für euch in der Hip-Hop-Session in 1 Live.

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1: Die Nachrichten mit Lukas Haag. Guten Abend.
2: Wir haben ein tolles Konzept hingelegt. Ich bin sehr, sehr stolz auf den gemeinsamen Weg, den wir mit Köln gegangen sind. München war die Nasenspitze vorne. Glückwunsch dazu und jetzt gemeinsam dafür, die Spiele nach Deutschland zu holen.
1: Nordrhein-Westfalens Ministerpräsident Wüst hat versöhnlich auf die Niederlage zur Olympia-Bewerbung reagiert. München hatte das Rennen gegen die Metropolregion Köln-Rhein-Ruhr gemacht und wird sich als Deutschlands Gastgeberstadt für die Spiele ab 2036 bewerben. Die Abstimmung unter den Mitgliedern des Deutschen Olympischen Sportbundes fiel mit 91 zu 50 Stimmen am Ende deutlicher aus als gedacht. Außenminister Wadephul hat in New York überraschend seinen russischen Amtskollegen Lavrov getroffen. Anschließend sprach er von einem intensiven Austausch, bei dem es aber keine Einigkeit bezüglich des russischen Angriffskriegs in der Ukraine gegeben habe.
3: Es hat kein positives Ergebnis gebracht, aber allen, die immer wieder sagen, Deutschland muss verhandeln, Deutschland muss mal mit Russland reden, denen erwidere ich jetzt. Das tun wir und Russland zeigt zum jetzigen Zeitpunkt bedauerlicherweise keine Bereitschaft, in eine konstruktive Verhandlungsposition zu gehen.
1: Es war das erste bilaterale Treffen der Außenminister Deutschlands und Russlands seit Beginn des Ukraine-Kriegs 2022. Und das ist derzeit, auch das ist derzeit Thema. Die Berliner SPD will mit der Linken über eine mögliche Regierungszusammenarbeit sprechen. Der Landesvorstand habe einstimmig beschlossen, die Einladung der Linkspartei zu Sondierungsgesprächen anzunehmen. Zehntausende Menschen haben deutschlandweit gegen die Sozialpolitik der Bundesregierung demonstriert. Aufgerufen hatte der Deutsche Gewerkschaftsbund. Auf der A46 bei Wuppertal hat es am Abend einen schweren Unfall mit zwei Toten gegeben. Ein Auto war im Bereich der Ausfahrt Elberfeld von der Straße abgekommen und gegen einen Baum geprallt. Auch am heutigen Sonntag noch werden in Küntrop im Sauerland viele bunte Drachen durch die Luft fliegen. Organisiert wird das traditionelle Drachenfest vom örtlichen Luftsportverein. Mehr dazu von Noel Liam van Lanker.
4: Nicht nur professionelle Drachenpiloten lassen an diesem Wochenende ihre Großdrachen in die Luft steigen. Auch die Laien können ihre eigenen Drachen fliegen lassen. Zu erwarten sind eine bunte Vielfalt an kostenlosen Angeboten, unter anderem eine Hüpfburg und Kinderschminken.
1: Das Drachenfest in Küntrop gibt's an diesem Wochenende schon zum 31. Mal. Das war WDR Aktuell. Das Wetter in Nordrhein-Westfalen. In der Nacht bleibt es trocken und zum Morgen bildet sich stellenweise Nebel. Dazu gibt's noch zwischen 14 und 6 Grad. Der Nebel löst sich dann spätestens zum Vormittag auf. Danach gibt's viel Sonne und es wird nochmal warm. In Waldbröl sind bis 25 Grad drin, in Heinsberg bis 26, Eschweiler kommt auf 27 Grad. Am Montag gibt's dann Sonne und Wolken. Meistens bleibt's trocken bei bis 28 Grad. Am Dienstag wird's dann noch etwas wärmer. Die Zeit, es ist 0 Uhr 3.
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